Iran-Krieg und die beeinträchtigte Schifffahrt durch die Straße von Hormuz daran schuld sind, versucht Trump außen vor zu lassen. Er schießt sich auf Kiew und Moskau ein. Der Beschuss der dortigen Energieanlagen sei

0: senken und erträglich machen könne, sagte Söder. Auf welchem Weg und wie stark die Preise gesenkt werden sollten, ließ er aber offen. Mecklenburg-Vorpommerns Ministerpräsidentin Manuela Schwesig forderte die Einführung eines Spritpreisdeckels. Bundesinnenminister Alexander Dobrindt will den Schutz der Bevölkerung im Ernstfall neu organisieren. Statt neuer Bunker sollen vor allem Tiefgaragen und Tunnel als Schutzräume dienen.
1: Egal, wo man gerade unterwegs ist, braucht man bei Katastrophenalarm vielleicht einen Schutzraum. Innenminister Dobrindt plädiert dafür eine digitale Info, die jedem zum Beispiel in der Nina-Warn-App anzeigt, welche Tunnel, welche Tiefgarage, welche Bahnstation oder ähnliches in der Nähe sind. Nicht sinnvoll findet der Innenminister den Bau neuer Bunker. Das sei ein veraltetes Konzept aus dem Kalten Krieg, das viel Geld koste, aber wenig Schutz bringe. Die Kommunen kritisieren, dass noch viele Fragen ungeklärt seien, etwa wer koordiniert bei Naturkatastrophen oder hybriden Angriffen die Evakuierungen. Onni Thorau, Berlin.
0: Die Britpop-Band Oasis tritt erstmals seit 2009 wieder in Deutschland auf. Die Band um die Brüder Liam und Noel Gallagher kündigte in sozialen Medien für Juli 2027 zwei Konzerte in der Münchner Allianz Arena an. Bis diesen Donnerstag um 17 Uhr können sich Oasis-Fans online für Tickets registrieren.

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1: Ich bin Diana Kramer. Immer höhere Preise für fossile Energieträger führen zu immer weniger Kaufkraft bei den Menschen. Bei einem Anstieg der Öl- und Gaspreise um jeweils 10% könnte die Gesamtinflation in Deutschland um bis zu 0,22 Prozentpunkte zunehmen. Das zeigt eine Studie der Brüsseler Denkfabrik New Economics Foundation.
2: Die Forscher kommen zu dem Schluss, dass Preisanstiege für Öl und Gas in fast allen europäischen Ländern das größte Inflationsrisiko darstellen. Dafür nennen sie historische Beispiele, aber auch aktuellere, wie den Einmarsch Russlands in die Ukraine oder den Iran-Krieg. Die Experten sehen nur eine Lösung: erneuerbare Energien. Der Ausbau heimischer Wind- und Solarenergie sei entscheidend, um die Inflation zu begrenzen, sagen sie. Ursula Winkler, Nachrichtenredaktion.
1: Der ukrainische Präsident Zelensky hat die Ankündigung von US-Präsident Trump über eine Feuerpause zwischen der Ukraine und Russland bei Angriffen auf Energieanlagen relativiert. Es handle sich um einen Vorschlag, sagte er. Die Ukraine sei aber bereit, diese Deeskalation zu unterstützen, wenn Russland seine Angriffe auf kritische Infrastruktur einstellen würde. Viele Menschen haben sie auf dem Handy, Apps der Lebensmittelhändler für zusätzliche Rabatte. Der Bundesverband der Verbraucherzentralen sieht darin aber eine Diskriminierung und hat deshalb gegen den Discounter Lidl und dessen Lidl Plus App geklagt. Heute verhandelt das brandenburgische Oberlandesgericht den Fall.
3: Ältere

0: Claudia Wächter, Nachrichtenredaktion.
1: Zugang zum Bahnsteig nur mit Fahrkarte? Bundesverkehrsminister Steffen Bilger kann sich das zumindest an großen Bahnhöfen in Deutschland vorstellen. Das sagte Bilger den Funke-Zeitungen auch mit Blick auf mehr Sicherheit. In Frankreich und Großbritannien ist das schon verbreitet. Dort kommen Reisende an vielen Bahnhöfen nur nach elektronischer Ticketprüfung durch Zugangsschleusen und elektronische Schranken zu den Bahnsteigen.
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1: Ich bin Diana Kramer. Egal ob vor oder nach 12 Uhr, die Spritpreise sind für Autofahrer in Deutschland eine echte Herausforderung. Nachdem es auch zum Wochenstart weiter nach oben ging, werden Forderungen nach einem Eingreifen der Bundesregierung lauter.
2: Der Tankstelleninteressenverband warnt schon vor Spritpreisen um 3 Euro pro Liter, wie es sie an Autobahnen teilweise schon gäbe. Der ADAC und auch der Tankstellenverband weisen aber auch darauf hin, dass die Weltlage allein die Preissprünge an der Tankstelle im Moment nicht vollständig erkläre. Da werde auch abkassiert. In jedem Fall werden die Spritpreise gerade zum Politikum. Mecklenburg-Vorpommerns Ministerpräsidentin Emanuela Schwesig rät zu einem Spritpreisdeckel. Und auch Bayerns Ministerpräsident Söder fordert neue staatliche Entlastungsmaßnahmen. Ronny Hochau, Nachrichtenredaktion.
1: Nach der Ankündigung von US-Präsident Donald Trump über eine Feuerpause zwischen der Ukraine und Russland bei Angriffen auf Energieanlagen hat der ukrainische Präsident Zelensky betont, es handle sich lediglich um einen Vorschlag. Die Ukraine sei aber bereit, diese Deeskalation zu unterstützen, wenn auch Russland seine Angriffe auf kritische Infrastruktur einstelle. Bislang sei allerdings kein echter Willen Moskaus zu erkennen, den Krieg zu beenden, so Zelensky. Die EU will sich im Ringen um die Arktis stärker engagieren. Darauf haben sich Kanzler Friedrich Merz und Vertreter 11 weiterer Länder bei einem Gipfel in Finnland verständigt. Laut Merz sei der Hohe Norden inzwischen der kritischste Bereich für

Christian Titz getrennt. Das gab der Verein 3 Tage nach der Niederlage beim 1. FC Nürnberg bekannt. Hannover steht nach 5 Spielen mit 4 Punkten auf Tabellenplatz 15. Die Niedersachsen wollen zeitnah einen Nachfolger präsentieren. Als Topfavorit gilt Sandro Wagner.

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1: Ich bin Diana Kramer. Russland und die Ukraine wollen offenbar gegenseitige Angriffe auf Energieanlagen stoppen. Das hat zumindest US-Präsident Donald Trump auf seiner Plattform Truth Social angekündigt. Aus Moskau und Kiew gibt es dafür bislang allerdings keine Bestätigung.
2: Trump steht hier zu Hause wegen astronomischer Benzin- und Dieselpreise schwer unter Druck. Dass in erster Linie sein Iran-Krieg und die beeinträchtigte Schifffahrt durch die Straße von Hormuz daran schuld sind, versucht Trump außen vor zu lassen. Er schießt sich auf Kiew und Moskau ein. Der Beschuss der dortigen Energieanlagen sei für die Ölknappheit verantwortlich. Am Wochenende hatte Trump den ukrainischen Präsidenten Zelensky gedrängt, die Angriffe auf russische Energieanlagen zu stoppen. Tina Eck, USA.
1: Die hohen Spritpreise sorgen auch hierzulande weiter für Debatten. Auch CSU-Chef Markus Söder fordert neue Entlastungsmaßnahmen. Die Bundesregierung müsse sich dringend zusammensetzen und darüber reden, wie man die extrem hohen Benzin- und Dieselpreise senken und erträglich machen könne, sagte Söder. Auf welchem Weg und wie stark die Preise gesenkt werden sollten, ließ er aber offen. Mecklenburg-Vorpommerns Ministerpräsidentin Manuela Schwesig forderte die Einführung eines Spritpreisdeckels. Viele Menschen haben sie auf dem Handy Apps der Lebensmittelhändler für zusätzliche Rabatte. Der Bundesverband der Verbraucherzentralen sieht darin allerdings eine Diskriminierung und hat deshalb gegen den Discounter Lidl geklagt. Heute verhandelt das Brandenburgische Oberlandesgericht in dem Fall.
3: Ältere Menschen und andere, die kein Smartphone haben, die können solche Apps gar nicht nutzen, klagen Verbraucherschützer. Sie sind deshalb auch schon gegen andere Discounter vor Gericht gezogen. Ob im Verfahren heute eine Entscheidung fällt, ist unklar. Auf jeden Fall sind die allermeisten von uns auf Schnäppchenjagd per App, sparen damit aber laut Experten wenig. Doch die Händler, die sammeln jedes Mal viele Daten über uns. Claudia Wächter, Nachrichtenredaktion.
1: In Hannover dreht sich in den kommenden Tagen alles um Lastwagen, Transporter und Lösungen für Logistiker. Am Vormittag öffnet die Nutzfahrzeugmesse IAA Transportation. Im Mittelpunkt der Messe stehen alternative Antriebe wie elektrische und wasserstoffbetriebene Lastwagen, aber auch digitale Technologien und autonomes Fahren.

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0: Schönen guten Morgen mit James Arthur. Klasse, dass Sie mit dabei sind. Hier sind die Radio Potsdam Wachermacher. Wir bringen Sie gerne rein in diesen Dienstag und wir haben gleich aktuelle Musik für Sie. Da feiern wir nochmal so ein bisschen den goldenen Sommer 2026. Loy und David Puentes gleich mit Golden Summer. Außerdem geht's in die 80er. Sam Fox mit Touch Me haben wir ebenfalls gleich mit dabei. Jetzt ist es 6 Uhr. Schönen guten Morgen.
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2: Ich bin Amelie Totzke und das ist das Top-Thema der Stunde. Nach Oberbürgermeisterin Nuscha Aubel gehen jetzt auch die übrigen Beigeordneten auf Distanz zu Baubeigeordneten Bernd Rubelt. Sie kritisieren seine Aussagen zu einem umstrittenen Veranstaltungsbesuch. Mehr Nachrichten aus unserer Region finden Sie jederzeit bei uns im Netz auf radio-potsdam.de. Und jetzt mehr Nachrichten aus Deutschland und der Welt.
3: Ich bin David Riemer. Immer höhere Preise für fossile Energieträger führen zu immer weniger Kaufkraft bei den Menschen. Bei einem Anstieg der Öl- und Gaspreise um jeweils 10% könnte die Gesamtinflation in Deutschland um bis zu 0,22 Prozentpunkte zunehmen. Das geht aus einer neuen Studie hervor.
4: Die Forscher kommen zu dem Schluss, dass Preisanstiege für Öl und Gas in fast allen europäischen Ländern das größte Inflationsrisiko darstellen. Dafür nennen sie historische Beispiele, aber auch aktuellere, wie den Einmarsch Russlands in die Ukraine oder den Iran-Krieg. Die Experten sehen nur eine Lösung: erneuerbare Energien. Der Ausbau heimischer Wind- und Solarenergie sei entscheidend, um die Inflation zu begrenzen, sagen sie. Da hohe Zinsen diesen Ausbau sehr teuer machen, empfehlen die Wissenschaftler, dass die Europäische Zentralbank für solche Investitionen einen eigenen niedrigeren Zinssatz festlegt. Ursula Winkler, Nachrichtenredaktion.
3: Die Zahl der hybriden Angriffe Russlands auf NATO-Staaten nimmt nach Angaben aus dem Militärbündnis deutlich zu. Allein im vergangenen Jahr wurden demnach mehr als 200 erfasst. Dabei seien die alltäglichen Cyberangriffe nicht eingerechnet, erklärte ein ranghoher NATO-Beamter in Brüssel. Russland verfolgt nach Einschätzung der NATO unter anderem das Ziel, die politische und praktische Unterstützung für die Ukraine zu untergraben und sich auf eine mögliche weitere Eskalation vorzubereiten. Zugang zum Bahnsteig nur mit Fahrkarte? Verkehrsminister Bilger kann sich das zumindest an großen Bahnhöfen auch in Deutschland vorstellen. Das würde für mehr Sicherheit im Bahnverkehr sorgen, sagte Bilger den Funke-Zeitungen.
5: In anderen Ländern wie Frankreich oder Großbritannien sind Zugangskontrollen längst üblich. Wie an Flughäfen kommen Reisende dort erst nach elektronischer Ticketprüfung, zum Beispiel durch Zugangsschleusen zum Bahnsteig. Diesen Ansatz kann sich der Bundesverkehrsminister auch für den Fernverkehr in Deutschland vorstellen. Es brauche mehr Schutz für Bahnhöfe, aber auch für die gesamte Verkehrsinfrastruktur und auch die Energieversorgung. Die Angriffe auf verletzliche Bereiche seien eine neue Realität, so Bilger. Diana.

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1: Wir starten mal mit den aktuellen Temperaturen. Wir haben in Potsdam und zwar direkt am Alten Markt 10 Grad, in Werder-Havel sind es 11 und in Schönefeld 9 Grad heute Morgen. Das ist heute kein unfreundlicher Tag, ganz im Gegenteil. Es sind lockere Wolken mit dabei, es zieht teilweise ein bisschen mehr zu, aber dann kommt wieder die Sonne raus und es wird nochmal angenehm warm mit bis zu 24 Grad. Morgen die Sonnenbrille nicht komplett weglegen, aber vor allen Dingen den Regenschirm mit dabei haben, denn da kommt immer wieder was runter. 20 Grad, dann am Donnerstag wieder ein bisschen mehr Chance auf Sonnenschein, aber auch teilweise sehr zugezogen mit wieder Temperaturen um die 20 Grad nur noch.
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1: Läuft ganz gut auf den Straßen heute Morgen. Meldungen über Staus aus dem Stadtverkehr. Potsdam liegen uns keine vor. Da kommen sie eigentlich ganz gut durch. Aber für die Pendler Richtung Berlin 115 wie jeden Morgen Baustelle 3 Linden, so 5 Minütchen. Und einen Blitzer haben wir heute Morgen und zwar auf der B5 zwischen Nauen und Wustermark. Haben Sie mehr gesehen? Staus, Blitzer, Behinderungen melden Sie sehr, sehr gerne per WhatsApp oder Anruf an die 0331 für Potsdam 581 692 und die 30. Schönen Dank und Ihnen natürlich eine gute Fahrt.
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1: Es ist 5:05.
4: Schönen guten Morgen.
1: Ja, wer heute Tickets für Nikolaiser hat, der freut sich auf ein ganz besonderes Konzert.
4: Ja, wir bekommen hohen Besuch. Max Rabe, der spielt da heute für den guten Zweck.
1: Um was es ganz genau geht und was heute sonst alles noch wichtig ist, gleich bei uns in Guten Morgen Potsdam. Davor haben wir aktuelle Musik, Loy und David Puentes mit Golden Summer und jetzt die Army of Lovers mit Crucified.
4: Morgen.
1: Schönen guten Morgen.
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0: Es ist ein neuer Song und dementsprechend wird wohl der aktuelle Sommer auch gemeint sein. Ne? Loi und David Puentes mit Golden Summer. Es ist 11:11.
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0: Heute ist Dienstag, der 15. September und heute Abend gibt es im Nikolaisaal bei uns in Potsdam ein wirklich ganz besonderes Konzert.
2: Küssen geht auf keinen Fall allein.
0: Der große Max Rabe kommt.
3: Toller Typ.
0: Und er spielt zusammen mit Christoph Israel und zwar für den guten Zweck.
3: Ja, durch die Einnahmen soll ein weiteres Therapiehausboot für den Verein Kinderhilfe Potsdam mitfinanziert werden.
0: Und es heißt übrigens, alle Einnahmen von dem Konzert zu 100% gehen in dieses Projekt. Also möchte man an dieser Stelle mal sagen, das Konzert ist komplett ausverkauft. Also allen, die ein Ticket haben, viel Spaß und wir hoffen natürlich, dass die Kohle da zusammenkommt. Ist ja für wirklich was ganz, ganz Wichtiges. Dann auf der Inselbühne der Freundschaftsinsel wird heute der Demokratieaktionstag der Uni Potsdam gefeiert.
3: Und das Motto ist Let's talk about science. In welcher Gesellschaft wollen wir leben? Und heute Nachmittag auch mit dabei ist unsere Wissenschaftsministerin Dr. Manja Schüler.
0: Und dann ist heute auch noch Tag des Schweinehalters.
3: Ja, der wird heute vor allem in Sediner See gefeiert. Agrarstaatssekretär Dr. Stefan Nickisch, der kommt heute Morgen zu der Veranstaltung des Landesbauernverbands Brandenburg und des Landesamts für ländliche Entwicklung, Landwirtschaft und Flurneuordnung.
0: Und selbstverständlich, wenn Sie selber Schweinehalterin oder Halter sind, wir haben Sie gerade angelacht. Ne? Das ist wirklich ganz entscheidend. Also sehen auch heute einiges los. Das ist Ihr Dienstag.
3: Guten Start für Sie.
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0: Dritter Sieg im dritten Spiel, also da kann man wohl von einem Traumstart sprechen. Herzlichen Glückwunsch an die Handballer vom ersten VfL Potsdam, gestern Auswärtssieg bei TV Emsdetten und zwar mit 34-31 konnten die Jungs da gewinnen, heißt 6-0 Punkte und aktuell Tabellenplatz 4. Wunderbar. Mehr Nachrichten aus Potsdam und der Region bei uns dann wieder um 6:30. Jetzt haben wir 16 Minuten nach 6 und Sie wissen, morgens hier bei den Radio Potsdam Wachermachern alle 15 Minuten auch immer Wetter und Verkehr kompakt. Auf den Straßen läuft es bisher ganz rund, 5 Minütchen mehr allerdings über die 115 Richtung Berlin an der Baustelle Dreilinden. Und wettertechnisch heute, ja, schon Chance, die Sonne auch mal länger zu sehen. Dann zieht es wieder ein bisschen mehr zu, bleibt aber meistens trocken mit maximal 24 Grad. Schönen Dienstag.
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0: Ja, es ist früh am Morgen, ne, 6.22 Uhr, aber ich finde immer, wenn die Kaffeemaschine blubbert und man dann so diesen ersten Duft vom frisch gekochten Kaffee in der Nase hat, dann geht's doch schon ein bisschen, oder? Samantha Fox ist auf dem Weg mit Touch Me, gibt's gleich. Schönen guten Morgen.
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2: Ist in der Teewurst eigentlich tatsächlich Tee drin? Das möchte Katharina aus Sediner See wissen. Nein, Katharina, Tee ist wohl nicht in der Wurstmasse enthalten. Der Name, der leitet sich von der Uhrzeit ab, zu der diese Wurst oft und gerne gegessen wurde. Im Ort Rügenwalde in Hinterpommern, das ist im heutigen Polen, da wurde das Rezept Mitte des 19. Jahrhunderts erfunden. Teewurst ist ja eine sehr feine Streichwurst und damals war es noch üblich, am Nachmittag ein Tässchen Tee zu trinken. Und eigentlich wurde zum Tee eher süßes Gebäck oder Kuchen gereicht. Aber der Leiter der Rügenwalder Wurstfabrik, der mochte es lieber herzhaft und ließ sich also immer Sandwiches zum Tee bringen. Und dabei hat er herausgefunden, dass diese Wurst, die wir als Teewurst kennen, zum Tee einfach am besten schmeckt. Und aus diesem Grunde heißt die Teewurst Teewurst.

0: Ja, hier gibt's keine zweiten Chancen mehr bei Leonie. No more second chances. Schönen guten Morgen, es sind die Radio Potsdam Wachermacher. Nächste halbe Stunde haben wir was zum Mitsingen. Boah, den lieben doch alle, oder? Herbert Grönemeyer mit Kinder an die Macht. Außerdem haben wir was Neues von Nico Santos dabei. Why don't you stay? Das gibt's alles gleich. Jetzt gibt's unseren Job des Tages. Das Gut Schmerwitz im Hohen Fleming sucht zum nächstmöglichen Zeitpunkt einen Koch oder eine Köchin in Vollzeit für seine Gutsküche mit kreativer Landküche, vielen Bioprodukten und viel Raum für eigene Ideen. Geboten werden unter anderem Urlaubs- und Weihnachtsgeldzuschläge für Sonn- und Feiertage, planbare Arbeitszeiten und bei Bedarf sogar eine Betriebswohnung direkt in der Nähe. Und mehr Infos zum Job und die Kontaktdaten für Ihre Bewerbung finden Sie auf unserer Homepage radio-potsdam.de. Jetzt haben wir es 6:30. Schönen guten Morgen.
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0: Amelie, ich glaube, wir müssen so sagen, im Potsdamer Rathaus weiterhin dicke Luft.
2: Ja, nach Oberbürgermeisterin Nuscha Aubel gehen jetzt auch die übrigen Beigeordneten auf Distanz zu Baubeigeordneten Bernd Rubelt. Sie kritisieren seine Aussage zu einem umstrittenen Veranstaltungsbesuch und betonen, als Beigeordneter sei man in der Öffentlichkeit eben nicht nur Privatperson. Rubelt hatte seine Teilnahme an einer Veranstaltung verteidigt, bei der unter anderem der menschengemachte Klimawandel infrage gestellt worden sein soll. Mit dem Bauturbo sollen in Potsdam mehrere größere Wohnungsbauprojekte schneller an den Start gehen. Geplant sind unter anderem 344 neue Wohnheimplätze für Studierende an der Belatstraße, 235 Wohnungen an der Wetzlarer Straße und auf dem ehemaligen Tramdepot an der Heinrich-Mann-Allee. Durch den sogenannten Bauturbo können langwierige Bebauungsplanänderungen wegfallen. Darüber entscheiden müssen aber noch die Stadtverordneten. Das soll im November passieren. Brandenburg bleibt beim Bildungsranking auf den hinteren Plätzen. Im Bildungsmonitor 2026 landet das Land auf Platz 13 von 16. Immerhin eine Verbesserung zum Vorjahr, da waren wir auf dem vorletzten Platz. Besonderen Nachholbedarf sehen die Studienautoren in Brandenburg bei der Digitalisierung und bei betrieblichen Ausbildungsplätzen. Spitzenreiter ist Sachsen, Schlusslicht bleibt Bremen.
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0: Wir schauen mal zuerst auf die aktuellen Temperaturen. Heute Morgen haben wir in Potsdam und zwar am Hauptbahnhof 10 Grad. Es sind in Brandenburg an der Havel 11 und aktuell in Samund ebenfalls 10 Grad. Die Wolken lockern immer wieder auf, teilweise vor allen Dingen heute am Vormittag sehr freundliche Momente, später ein bisschen mehr und dichter zugezogen, aber meistens trocken mit angenehmen 24 Grad. Morgen ist eine ganze Menge Regen dabei.
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0: Ja, Meldungen über Staus aus dem Stadtverkehr Potsdam liegen uns keine vor, da kommen sie gut durch. 5 Minuten mehr brauchen die Pendler über die 115 in Richtung Berlin, wie immer eine Baustelle Dreilinden. Und geblitzt wird heute Morgen in Potsdam-Eiche und zwar am alten Mörtelwerk und auf der B5 zwischen Nauen und Niederhof. Haben Sie noch was? Staus, Blitzer, Behinderungen, melden Sie gerne per WhatsApp oder Anruf an die 0331 für Potsdam 581-692 und die 30. Schönen Dank und kommen Sie gut an.
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0: 6.33 Uhr.
2: Moin, moin.
0: Ja, das Ehrenamt, ne, das hält unsere Gesellschaft zusammen, wie es immer so schön heißt. Und es werden neue Ehrenamtliche gesucht, und zwar bei der Telefonseelsorge Potsdam.
2: Und für alle Interessierte, da startet jetzt der nächste Ausbildungskurs. Und was da so auf Sie zukommen könnte, das besprechen wir gleich.
0: Und zwar mit der Leiterin der Telefonseelsorge in Potsdam, Beate Müller. Davor haben wir noch neue Musik von Nico Santos, Why Don't You Stay? Und jetzt Right Said Fred, Wachmacher. Hier ist Don't Talk, Just Kiss.
2: Morgen.
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0: Schönen guten Morgen. Toll, dass Sie bei uns sind. Die Radio Potsdam Wachermacher sind hier. Es ist 6.39 Uhr. Die Telefonseelsorge in Potsdam, die sucht neue Ehrenamtliche. Und darüber sprechen wir jetzt mit der Leiterin der Telefonseelsorge in Potsdam, mit Beate Müller.
1: Ja, in gut zwei Monaten, und zwar im November. Da startet ja schon der nächste Ausbildungskurs. Wer wird denn hierfür gesucht und muss man da schon so ein bisschen Erfahrung mitbringen?
2: Es ist immer einmal im Jahr, dass wir neue Ehrenamtliche ausbilden. Und Voraussetzung ist erstmal, dass man einfach Interesse hat dafür, dass man sich auf andere Menschen gut einlassen kann, zuhören kann. Es braucht keine beruflichen Vorkenntnisse. Die Menschen im Ehrenamt kommen bei uns aus allen möglichen Berufsrichtungen. Eine gewisse soziale Kompetenz zu haben, ist natürlich gut. Und sich halt durch die Ausbildung auch nochmal ein Stückchen intensiver vorzubereiten in der Gesprächsführung, in dem, was vielleicht auch verunsichern kann, da mehr Sicherheit zu bekommen. Aber an sich kann jeder und jede beginnen, die gerne mag.
1: Insgesamt dauert die Ausbildung so rund 9 Monate und umfasst unter anderem auch sowas wie Gesprächstraining, Krisenintervention und auch Suizidprävention.
0: Kann man denn eigentlich sagen, was diese Menschen, die halt eben bei der Telefonseelsorge anrufen, was die, ich sag's mal ganz vorsichtig, so umtreibt?
2: Ja, am Telefon gibt's eigentlich kein Thema, was nicht im Leben vorkommt. Und was so sehr vordergründig ist, ist tatsächlich nicht immer benannt, aber spürbar, dass die Menschen mit dem Thema alleine sind, was sie gerade beschäftigt. Also sich nicht trauen aus Scham oder Stolzgefühl oder auch aus Unsicherheit, mit jemandem aus dem Freundes- oder Bekanntenkreis drüber zu sprechen. Aber es sind auch Menschen, die tatsächlich einsam sind an sich, sozusagen sozial einsam sind und einfach Kontakt suchen.
1: Gibt es denn da Themen, die Ihren Ehrenamtlichen momentan besonders häufig begegnen?
2: Der große Komplex familiäre Themen ist natürlich auch da. Der ist groß, der ist vielfältig, also von ein paar Beziehungsproblemen über Pflegesituationen, über Schwierigkeiten mit den Kindern oder auch Ablösungsprozesse, Konflikte innerhalb der Familie. Also wir haben auch politische Themen zunehmend mehr. Das ist einfach auch ein Teil dessen, wie sich das gerade entwickelt hier um uns rum, wo die Menschen in Sorge sind, Ängste haben und verunsichert sind.
0: Und wenn Sie jetzt aber da sagen, Mensch, ich kann mir vorstellen, dass ich damit anpacke, dass ich da ehrenamtlich helfe als Telefonseelsorgerin oder halt eben als Telefonseelsorger. Jetzt in ein paar Wochen im November beginnt die neue Ausbildung. Mhm. Wir haben es gehört. Also dauert dann halt eben rund 9 Monate. Aber Sie tun wirklich ein gutes Werk. Und wenn Sie sagen, jawohl, das wäre was für Sie, schauen Sie doch sehr, sehr gerne mal auf der Homepage der Hofbauer Stiftung vorbei. Da finden Sie auf jeden Fall alles, was Sie darüber wissen müssen. 6.42 Uhr ist es jetzt, ne? So langsam geht's dann ins Kinderzimmer. Die Kleinen aufwecken und wir spielen jetzt Herbert Grönemeyer hier auf Radio Potsdam.
1: Moin!

0: Naja, da wird die Haarbürste mal ganz, ganz schnell zum Mikrofon. Ne? Natürlich, da muss laut mitgesungen werden. Schönen guten Morgen mit Herbert Grönemeyer. Ach, wie herrlich. Kinder an die Macht. Es ist 6:45. Hier sind die Radio Potsdam Wachermacher und die Spritpreise, die machen uns natürlich weiter Sorgen. Und außerdem wird ja immer wieder diskutiert, ne? Gibt es tatsächlich einen Kanzlerwechsel oder nicht? Die Bild-Zeitung hat jetzt mal den Innenminister Dobrindt dahingehend nochmal ganz neu mit ins Spiel gebracht. Also das wird wohl weiterhin doch sehr, sehr eifrig diskutiert werden, wie es da weitergehen kann. Um 7 Uhr haben wir die nächsten Nachrichten aus Deutschland und der Welt für Sie. Und jetzt schauen wir natürlich hier bei den Radio Potsdam Wachermachern auch noch auf Wetter und Verkehr kompakt. Ja, wettertechnisch heute durchaus Chance, die Sonne mal länger genießen zu können, vor allen Dingen heute Morgen und am Vormittag. Später sind dann doch wieder ein paar dichtere Wolken mit dabei. Das bleibt heute aber auf jeden Fall trocken und wird sehr angenehm mit bis zu 24 Grad. Ab morgen dann regnerischer und auch wieder ein bisschen kühler. Und dann schauen wir nochmal auf die Straßen. Vor allen Dingen für die Pendler über die 115 Richtung Berlin dauert es länger. Baustelle Dreilinden. Gute 10 Minuten. Toll, dass Sie bei uns sind. Schönen Dienstag.
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11: Und das sind die PNN-Schlagzeilen von heute. In der Rente ans Klavier. Potsdamer Musikschule bietet spezielle Kurse für Senioren an. Wie die Mutter, so der Sohn. Marita Erxleben und Levin Kaufmann aus Potsdam teilen die Leidenschaft fürs Tanzen. Wohnungsnot in Potsdam, wie der Bauturbo der Bundesregierung für Linderung sorgen soll.
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0: Perfekter Sound für den wirklich ganz entspannten Start in den Dienstagmorgen. Billie Eilish, Birds of a Feather. Es ist 6.53 Uhr, 7 vor 7. Schönen guten Morgen.
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2: Vor kurzem hat ja in unserer Potsdamer Mitte neues, wichtiges Gebäudeeröffnung gefeiert. Und zwar das Potsdamer Kreativquartier.
3: Und ich kann nur eine Sache sagen. Wenn Sie noch nicht da waren, gehen Sie hin, schauen Sie sich das an. Das ist so cool geworden. Das sieht richtig, richtig schick aus. Also das ist eine ganz, ganz tolle Geschichte.
2: Die Frage heute, Till, ist: Wie groß bzw. wie viele Quadratmeter groß ist es denn eigentlich?
3: Ach, das müsste ich jetzt natürlich wissen. Ich war ja bei der Eröffnung und ich habe das gehört. Waren es 50.000? Ich glaube, es waren 50.000, oder?
2: Deine finale Antwort? Groß. 50.000?
3: Ja, ich bleibe jetzt mal bei...
2: Ganz so groß nicht. 25.000 Quadratmeter verdammt. Groß ist.
3: Habe ich es wieder verdoppelt.
2: Na vielleicht gut. Bist du beim Schrittezählen einmal dann kurz gestolpert.
3: Es war so schön, ich bin zweimal rumgelaufen. Wahrscheinlich wird es das gewesen sein. War ich wieder ein bisschen großzügig. Okay, 25.000. Schauen Sie es an. Es ist wunderbar.
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0: mit Michael Jackson geht's in den Dienstagmorgen. The way you make me feel. Hier sind die Radio Potsdam Wachermacher. Und in der nächsten halben Stunde haben wir Ray Dalton mit seiner aktuellen Single mit dabei. Go That High. Und natürlich brauchen sie für den perfekten Start in den Morgen ja nicht nur die neuen Hits, ne? Die sind wichtig, aber sie brauchen auch die Klassiker. Wie den hier zum Beispiel, Hall & Oates mit Maneater. Die sind auch gleich mit dabei. Und jetzt haben wir es 7 Uhr. Schönen guten Morgen.
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2: Ich bin Amelie Totzke und das ist das Top-Thema der Stunde. Das mehr als 300 Jahre alte Schloss Plaue in Brandenburg an der Havel soll umfassend saniert werden. Geplant sind vor allem Wohnungen, darunter auch Angebote für ältere Menschen. Mehr Nachrichten aus unserer Region finden Sie jederzeit bei uns im Netz auf radio-potsdam.de. Und jetzt mehr Nachrichten aus Deutschland und der Welt.
3: Ich bin David Riemer. Kampfflugzeuge der NATO haben über Litauen nach Regierungsangaben eine Drohne abgeschossen. Präsident Nauseda dankte den Einsatzkräften der Allianz für ihre schnelle Reaktion. Angesichts der zunehmenden Aggression Russlands gegen die Ukraine sei diese Bereitschaft für die Region von entscheidender Bedeutung. Litauen grenzt an die russische Exklave Kaliningrad und an Belarus. Die Bundeswehr baut derzeit eine deutsche Panzerbrigade in Litauen auf, die bis 2027 einsatzfähig sein soll. Viele Menschen haben sie auf dem Handy, Apps der Lebensmittelhändler für zusätzliche Rabatte. Das ist aber nicht unumstritten. Der Verbraucherzentrale Bundesverband sieht darin eine Diskriminierung und hat deshalb gegen den Discounter Lidl und dessen Lidl Plus App geklagt. Heute verhandelt das Brandenburgische Oberlandesgericht den Fall.
4: Ältere Menschen und andere, die kein Smartphone haben, die können solche Apps gar nicht nutzen, klagen Verbraucherschützer. Sie sind deshalb auch schon gegen andere Discounter vor Gericht gezogen. Ob im Verfahren heute eine Entscheidung fällt, ist unklar. Auf jeden Fall sind die allermeisten von uns auf Schnäppchenjagd per App, sparen damit aber laut Experten wenig. Doch die Händler, die sammeln jedes Mal viele Daten über uns. Claudia Wächter, Nachrichtenredaktion.
3: Im Rechtsstreit um die Briefwahl in den USA hat Präsident Trump vor dem obersten Gerichtshof eine Schlappe kassiert. Der Supreme Court lehnte es ab, die Entscheidung einer unteren Instanz auszusetzen, die Trumps schärfere Briefwahlregeln stoppt.
5: Trumps Masche ist es, kontinuierlich Misstrauen am fairen Ablauf der Wahlen in den USA zu sehen, außer wenn er gewinnt. Unter anderem die Briefwahl ist ihm ein Dorn im Auge und da wollte er strengere Regeln durchboxen. Nur noch bestimmte Personen, die auf einer bundesstaatlich geführten Liste stehen, sollten per Briefwahl abstimmen dürfen. Und durchsetzen sollte das die Post. Eine Bundesrichterin befand, dass Trumps Pläne wohl verfassungswidrig seien und sich so kurz vor den Wahlen eh nicht umsetzen ließen. Das oberste Gericht gab dem jetzt statt. Aus den USA, Tina Eck.
3: Wenn die Energiepreise weiter steigen, wirkt sich das unmittelbar auf die Teuerungsrate aus. Bei einem Anstieg der Öl- und Gaspreise um jeweils 10% könnte die Gesamtinflation in Deutschland um bis zu 0,22 Prozentpunkte zunehmen. Das geht aus einer neuen Studie hervor. Laut der Analyse stellt ein Anstieg der Preise für fossile Brennstoffe in fast allen Ländern Europas das größte Inflationsrisiko dar.
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0: Es sind 11 Grad bei uns in Potsdam am Hauptbahnhof. Es sind in Teltow 10 Grad und in Ludwigsfelde ebenfalls 10 Grad. Und ja, der Start in diesen Dienstag, der ist eigentlich ganz freundlich. Ne? Da sind ein paar dünne Wolken am Himmel und ansonsten Klärchen. Hat ganz viel Platz. Ne? Später zieht es ein bisschen mehr zu, bleibt meistens aber trocken mit bis zu 24 Grad. Morgen wird es dann recht regnerisch werden mit maximal 20 Grad. Am Donnerstag dann aber wieder mehr Chance, die Sonne auch mal ein bisschen länger zu sehen.
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0: Unter anderem in Potsdam-Eiche am Alten Mörtelwerk, in Babelsberg-Domstraße, Brise-Lankenblitze auf der Karl-Marx-Straße und auf der B5 zwischen Nauen und Niederhof. Haben Sie mehr Staus, Blitzer, Behinderungen? Melden Sie sehr, sehr gerne an die 0331 für Potsdam, 581-602 und die 30 können Sie anrufen oder gerne auch eine WhatsApp schreiben. Danke Ihnen schön und kommen Sie gut an.
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0: 7:04.
4: Schönen guten Morgen.
0: So, und wir haben gleich wieder die nächste Frage von Luise für den Herbst. Denn den feiern wir momentan ja.
4: Auf jeden Fall.
0: Und da haben wir was richtig Tolles für die ganze Familie.
4: Und zwar so Drachen zum Selbstbasteln und auch zum Selbstbemalen. Also da ist wirklich noch gar nichts fertig, können sie alles selbst machen.
0: Das ist wirklich ein absolutes Familienprojekt, ne, um das es jetzt in dieser und in der nächsten Woche hier geht. Also das Kids Quiz, da haben wir gleich die Frage. Und zwar, es geht zum Thema Herbst. Britney Spears jetzt mit Lucky.
4: Schönen guten Morgen.
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0: 8 nach 7, schönen guten Morgen.
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0: Ach Mensch, das wäre doch eine Idee, oder? Am Wochenende geht's in den Volkspark mit dem selbst gebastelten und selbst bemalten Drachen und dann lassen wir den da richtig schön steigen.

0: klingt doch super.
1: Genau das machen wir, ne? Denn das gewinnen sie ja bei uns.
0: Ja, wir haben ja diesen Drachen hier zu legen, den man selbst basteln und auch selbst malen kann. Also der ist komplett weiß, da wartet sozusagen euer Kunstwerk noch drauf.
1: Schnürchen ist auch dabei, ne? Also kann man wunderbar steigen lassen. Das gibt's in dieser und in der nächsten Woche hier im Quiz übrigens. Und jetzt haben wir natürlich die Frage zum Herbst von Luise für heute.
2: Welches Tier sammelt im Herbst besonders fleißig Nüsse und andere Vorräte? A, der Frosch. B, das Eichhörnchen oder C, der Maulwurf?
1: Also ich hab ständig irgendwelche Nüsse bei mir im Beet. Einen Frosch habe ich da noch nicht gesehen. Na gut, also wir freuen uns auf Ihre und eure Antworten.
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4: Wer die Lösung weiß, schickt einfach eine WhatsApp, Text oder Sprachnachricht an die 0331 581 692 30.

0: Dalton, Go That High. Es ist 13:07.
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0: Und wir haben einen Gewinn in dieser und in der nächsten Woche. Der passt wirklich perfekt in den Herbst.
3: Ja, und zwar Drachen zum Selbstbasteln und zum Selbstmalen. Es gibt doch irgendwie nichts Schöneres als den herbstlichen Wind. Da mache ich dich zu nutzen, oder?
0: Und außerdem rätseln wir ein bisschen über den Herbst. Hier ist Luise mit der Frage von heute.
4: Welches Tier sammelt im Herbst besonders fleißig Nüsse und andere Vorräte? A. Der Frosch, B. Das Eichhörnchen oder C. Der Maulwurf?
0: So, und da haben wir ganz, ganz viele tolle Antworten auch heute bekommen, unter anderem die hier.
5: Hallo Radio Potsdam, hier ist Erik und die Antwort ist B. Das Eichhörnchen.
0: So, lieber Erik, dann gucken wir doch mal, was die Luise dazu zu sagen hat.
4: Antwort B stimmt. Das Eichhörnchen ist ein sehr fleißiger Sammler. Ihr werdet es nicht glauben. Ein einzelnes Eichhörnchen versteckt im Jahr bis zu 10.000 Nüsse und Samen, um während der Winterruhe genügend Vorräte zu haben.
0: Und gefühlt die Hälfte davon bei mir im Beet. Aber Erik, darum geht's jetzt gar nicht. Herzlichen Glückwunsch!
3: Du kriegst natürlich von uns den Drachen zum Selbstbasteln und dann geht's auf jeden Fall am Wochenende in den Park.
0: Und natürlich an dieser Stelle herzlichen Dank an alle, die hier jeden Morgen fleißig miträtseln. Es kann ja immer nur eine oder einer halt eben gewinnen, aber wir versprechen natürlich auch, morgen gibt es wieder so ein Drachenset zum selber basteln. Um 7:15 hier bei uns im Kids Quiz. Ne? Das macht ja einfach Spaß, dass man sich mit der ganzen Familie am Frühstückstisch einmal trifft, ne? Bevor dann irgendwie alle in die Schule, in die Kita oder ins Büro fahren. Dann wird eine Runde gerätselt, ne? Und dann geht's einfach los. Also wir drücken für morgen die Daumen und sagen jetzt einen schönen guten Morgen mit Hall & Oates. Hier ist Man Eater auf Radio Potsdam.
3: Moin!

Eins der erfolgreichsten Duos der Popgeschichte. Hall & Oates mit ihrem Maneater. Es ist 18 nach 7. Schönen guten Morgen. Hier sind die Radio Potsdam Wachermacher. Und ja, die Spritpreise, die sind unfassbar. Ne? Das haben Sie vielleicht mitbekommen. Im Bundesschnitt am letzten Wochenende E10 bei 2,27, Diesel bei 2,40. Und das hat jetzt auch letztendlich den brandenburgischen Ministerpräsidenten Dietmar Woidke letztendlich so ein bisschen aufs Parkett geholt. Und er fordert jetzt ganz, ganz klar einen Preisdeckel und mehr Kontrolle der Mineralölkonzerne. Auch eins der Themen bei uns in den Nachrichten aus Potsdam und der Region um 7:30. Schauen wir noch schnell auf Wetter und Verkehr kompakt. Ja, der Berufsverkehr, der nimmt so langsam, aber sicher zu. Es dauert länger. Jägerallee statt einwärts am Neuen Garten. Einfach da ein paar Minütchen bitte mehr Zeit mitnehmen. Und der Blick aus dem Fenster heute Morgen, der macht doch richtig Spaß, oder? Jawohl, ja. Ein paar dünne Wolken am Himmel, Klärchen strahlt. Bleibt auch erst einmal so. Später ist es ein bisschen dichter zugezogen, aber meistens trocken heute. Morgen kommt dann der Regen, heute Höchsttemperaturen so um die 24 Grad. Starten Sie gut mit uns in diesen Dienstag.

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0: Souveräne erste Halbzeit, in Halbzeit 2 ein bisschen gewackelt, aber am Ende dann doch souverän gewonnen. Also Glückwunsch an die Handballer vom ersten VfL Potsdam. Die haben gestern in Emstetten mit 34:31 gewonnen. Dritter Sieg im dritten Spiel in der zweiten Handball-Bundesliga. Und für William Reichert vom VfL war ein taktischer Kniff von Trainer Emir Kurtagic wirklich spielentscheidend. Reichert sagte bei Dein:
1: Ich glaube, die vier Rückraumspieler, die wir dann am Ende gespielt haben, das haben wir jetzt die ersten beiden Spiele und auch im Pokal noch nicht gezeigt. Ich glaube, darauf war jetzt Emstetten nicht vorbereitet. Große Räume für, ja, wir haben ja eine sehr 1-1 starke Mannschaft. Und dann sind wir, glaube ich, auch wirklich schwer zu verteidigen. Dann kommen am Ende Frederik Köhler, noch mit 3-4 starken Paraden dazu. Dann haben wir das Wurfglück auf unserer Seite mit 2x Pfosten. Ja, und dann sind es am Ende 3-4, aber es kann gut und gerne auch unentschiedener plus 1 sein.
0: So, aber manchmal muss man einfach das Spiel Glück nehmen, ne? Und übrigens, der vierte Sieg, der soll auch noch in dieser Woche eingefahren werden, ne? Am Samstag, da kommen die Eulen Ludwigshafen zu uns nach Potsdam und der VfL möchte natürlich sehr, sehr gerne ihre Unterstützung haben. Also Handball natürlich ist unfassbar erfolgreich bei uns in der Region. Was ansonsten wichtig ist, das klären wir gleich um 7:30 bei uns in den Nachrichten. Nach Bon Jovi, It's My Life, gibt es jetzt hier bei den Radio Potsdam Wachermachern. Schönen guten Morgen.

0: So, wer jetzt nicht wach ist, der braucht einen stärkeren Kaffee. Schönen guten Morgen mit It's My Life, Bon Jovi hier bei den Radio Potsdam Wachermachern. Nächste halbe Stunde aktuelle Musik. Und zwar von Milo und DJ-licious. Forever Young. Und dann haben wir noch einen der ganz großen Hits der 80er. Billy Idol mit Sweet 16. Das haben wir gleich. Jetzt haben wir unseren Job des Tages. Das Gut Schmerwitz im Hohen Fleming sucht zum nächstmöglichen Zeitpunkt einen Koch oder eine Köchin in Vollzeit für seine Gutsküche mit kreativer Landküche, vielen Bioprodukten und viel Raum für eigene Ideen. Geboten werden unter anderem Urlaubs- und Weihnachtsgeldzuschläge für Sonn- und Feiertage, planbare Arbeitszeiten und bei Bedarf sogar eine Betriebswohnung direkt in der Nähe. Mehr Infos zum Job des Tages und die Kontaktdaten, die gibt es auf unserer Homepage radio-potsdam.de. Jetzt haben wir es 7:30.
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0: Amelie, nach Oberbürgermeisterin Nuscha Aube gehen jetzt auch andere Beigeordnete auf Abstand zum Baubeigeordneten Bernd Rübel. Jetzt die Gründe.
2: Sie kritisieren seine Aussage zu einem umstrittenen Veranstaltungsbesuch. Ihr Punkt, als Beigeordneter steht man auch öffentlich in der Verantwortung, nicht nur als Privatperson. Rubelt hatte seine Teilnahme an der Veranstaltung verteidigt, bei der offenbar der menschengemachte Klimawandel in Frage gestellt wurde. Die Spritpreise sind momentan auf einem Rekordniveau. Jetzt fordert auch das Land Brandenburg Hilfe vom Bund. Ministerpräsident Dietmar Woidke fordert einen Preisdeckel und mehr Kontrollen der Mineralölkonzerne. Hintergrund sind die stark gestiegenen Preise. E10 kostete am Wochenende im Bundesschnitt schon 2,27 Euro, Diesel 2,40 Euro pro Liter. Das mehr als 300 Jahre alte Schloss Plaue in Brandenburg an der Havel soll umfassend saniert werden. Geplant sind vor allem Wohnungen, darunter auch Angebote für ältere Menschen. Schlosspark und Uferweg sollen trotz der geplanten Privatisierung öffentlich bleiben. Auch die Gastronomie soll ausgebaut werden. Das denkmalgeschützte Schloss steht seit über 30 Jahren teilweise leer und ist dringend sanierungsbedürftig.
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0: Ja, wir starten richtig toll in diesen Dienstag. Viel Sonne. Es zieht später ein bisschen mehr zu, bleibt aber meistens trocken und Klärchen kommt immer wieder raus. Die Höchsttemperaturen liegen um 24 Grad. Aktuell ist allerdings noch ein bisschen frischer. 10 Grad sind es bei uns in Potsdam an unserem Studiofenster. In Schönefeld 9 Grad und in Brück 10. Die Aussichten dann für die nächsten Tage, ja, morgen deutlich regnerischer und nur noch maximal 20 Grad.
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0: Ja, es ist kurz nach 7:30, das heißt, der Berufsverkehr, der geht so langsam aber sicher los. Also erste Hauptstraßen in Potsdam sind auch schon ganz gut besucht, Jägerallee zum Beispiel oder halt eben auch rund um den Neuen Garten oder auch Baustelle am Wiesenrand. Da brauchen sie einfach ein bisschen mehr Zeit, ganz genau wie die Pendler Richtung Berlin über die A115, Baustelle Dreilinden, da sind es 20 Minuten. Und dann gehen wir noch einmal ganz, ganz kurz auf den Berliner Ring. Und zwar Tommy hat sich gemeldet, Pannen-LKW, wenn man vom Dreieck Potsdam kommt, kurz vor der Ausfahrt Ferch-Neusiedin. Tommy, herzlichen Dank dafür. Blitzer stehen Potsdam-Eiche am Alten Mörtelwerk oder auch in Babelsberg in der Domstraße. Haben Sie mehr? Sagen Sie Bescheid. 0331 581 692 30. Danke.
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0: Es ist jetzt gleich 7:45.
2: Schönen guten Morgen.
0: Ja, morgen auf dem Luiseplatz ein absolutes Highlight, nämlich die Ehrenamtsbörse.
2: Ja, mit ganz vielen Möglichkeiten, sich ehrenamtlich bei uns in der Stadt zu engagieren.
0: Und warum sich da ein Besuch für Sie lohnt und wo vor allen Dingen in Potsdam ganz dringend helfende Hände gesucht werden, das klären wir hier alles gleich. Davor haben wir neue Musik, Milo und DJ-licious Forever Young. Und jetzt Stefanie Heinzmann, My Man is a Mean Man.
2: Schönen guten Morgen.
0: Morgen.
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0: DJ Licious und Milo mit aktueller Musik. Forever Young. Ja, das wäre schön, ne? Für immer jung. 20 vor 8. Hier sind die Radio Potsdam Wachermacher. Heute ist Dienstag, der 15. September. Wahnsinn. Mhm. Mitte September. 3 Monate und dann ist das Jahr schon wieder durch.
1: Das ist so verrückt. Und vielleicht haben Sie sich ja für dieses Jahr auch sowas wie Vorsätze gemacht. Also zum Beispiel gesünder leben oder sich auch endlich mal wieder ehrenamtlich zu engagieren.
0: Ja, und vielleicht wollen Sie das ja auch im nächsten Jahr machen. Dann sind wir in diesem Jahr nämlich einfach mal richtig früh dran. Das wäre doch mal was. Dann haben Sie nämlich morgen die perfekte Gelegenheit, den Vorsatz direkt in die Tat umzusetzen. Auf dem Luisenplatz hier bei uns in Potsdam findet nämlich morgen die Ehrenamtsbörse statt. Schirmherr ist Steffen Schröder.
2: Ja, wie jedes Jahr treffen wir uns am Luisenplatz und suchen PotsdamerInnen, die Lust haben, sich ehrenamtlich zu engagieren und stellen ganz, ganz viele großartige Vereine und ihre jeweiligen Tätigkeiten vor. Und ich bin mir ganz sicher, dass für jeden, der Lust hat, sich zu engagieren für unsere Gesellschaft, wir da etwas Passendes im Angebot haben und auch finden werden.
1: Wer ist denn dieses Jahr mit dabei und wo werden momentan dann auch so händeringend Ehrenamtliche gesucht?
2: Wir haben natürlich die Arbeiterwohlfahrt, die das Ganze organisiert, so auch dieses Jahr. Da gibt es zum Beispiel das Projekt Kindermut, wo es darum geht, Kinderarmut zu bekämpfen. Dann das Deutsche Rote Kreuz, die Hofbauer Stiftung ist dabei. Es gibt den Verein Besuchshunde Pfotenglück für Leute, die Hundefans sind. Es gibt unglaublich breites Spektrum.
0: Also Sie haben wirklich eine ganz breite Auswahl. Und das Besondere an der Ehrenamtsbörse als Weg ins Ehrenamt.
2: Man kann einfach mal so durchlaufen, sich inspirieren lassen. Da sind überall nette Leute dabei, die alles nochmal genau erklären und vorstellen. Und ich würde sagen, dann muss man es einfach mal ausprobieren. Also man muss nicht irgendwie eine Verpflichtung eingehen im Vorhinein und dann bin ich daran gebunden und merke irgendwie, das ist gar nicht meins. Sondern das ist immer so, dass man da erstmal reinschnuppern kann, dass man das ausprobieren kann, gucken kann, komme ich da klar? Ist das was für mich? Macht mir das selber auch Spaß? Und dann geht das so seinen Gang.
1: Und für alle, die jetzt auf den Geschmack gekommen sind?
2: Das Ganze findet morgen am Mittwoch statt auf dem Potsdamer Luisenplatz und zwar von 14 bis 18 Uhr.
0: Also wirklich ein tolles Angebot. Also auf dem Luisenplatz morgen die Ehrenamtsbörse. Und wenn Sie sagen, Mensch, jawohl, ich kann doch auch mal was für die Allgemeinheit tun, einfach mal was zurückgeben, dann schauen Sie doch da morgen vorbei und wir sind uns sicher, Sie finden genau das, was Sie dann auch glücklich macht. Denn, das muss man immer wieder sagen, ehrenamtliche Tätigkeiten machen glücklich. Mhm. 7.43 Uhr, schönen guten Morgen. Jetzt sind die Radio Potsdam Wachermacher, jetzt geht's in die 80er. Jetzt Billy Idol und Sweet 16.
1: Schönen guten Morgen.
0: Morgen.

0: Also haben Sie auch vielleicht so eine App auf dem Handy von irgendeinem Discounter oder von einem Supermarkt, ne? Da kriegt man ja die Tüte Milch irgendwie für 5, 6 Cent einfach günstiger oder macht auch den einen oder anderen Schnapper. Eigentlich eine total tolle Sache, aber möglicherweise ist so eine App mit diesen Angeboten doch ein bisschen problematisch, denn offenbar liegt sogar Diskriminierung vor. Das wird gerade untersucht. Sind wir mal sehr gespannt, was dabei rumkommt. Mehr Nachrichten aus Deutschland und der Welt bei uns dann wieder um 8 Uhr. Und jetzt schauen wir hier bei Radio Potsdam noch schnell auf Wetter und Verkehr kompakt. Wäre wettertechnisch heute ein sehr, sehr freundlicher Start mit viel Sonne und wenig Wolken. Später ist es dann genau andersrum. Da haben wir dann teilweise viele Wolken und nicht mehr ganz so viel Sonne, aber es bleibt meistens trocken mit bis zu 24 Grad. Und auf den Straßen, da ganz klar, kurz vor 8, da tobt natürlich der Berufsverkehr. In Potsdam sind einige Straßen ganz gut besucht, Jägerallee zum Beispiel oder auch am Neuen Garten, planen Sie einfach mehr Zeit ein. Danke, dass Sie mit dabei sind. Schönen Dienstag.
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21: Und das sind die PNN-Schlagzeilen von heute. In der Rente ans Klavier. Potsdamer Musikschule bietet spezielle Kurse für Senioren an. Wie die Mutter, so der Sohn. Marita Erksleben und Levin Kaufmann aus Potsdam teilen die Leidenschaft fürs Tanzen. Wohnungsnot in Potsdam, wie der Bauturbo der Bundesregierung für Linderung sorgen soll.

0: Laurel mit Habit. Es ist 5 vor 8. Schönen guten Morgen.
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0: Amelie, ist heute die 35.
2: Denn es gibt was zu feiern. Der Potsdamer Stadtjugendring, der ist 35 Jahre alt geworden. Gegründet wurde der Verband nämlich 1991 mit dem Ziel, die Interessen junger Menschen in Potsdam zu vertreten und auch die Jugendarbeit zu stärken. Und mittlerweile gehören da 25 Mitglieder dazu.
0: Also, Happy Birthday zum 35. Geburtstag der Potsdamer Stadtjugendring. Ja, und aus diesem Grunde die 35, ganz klar. Heute hier auf Radio Potsdam die Zahl des Tages. Und jetzt schönen guten Morgen mit dem Backstreet Boys. Hier ist Larger Than Life.
2: Moin. Wow.

0: Larger than life, natürlich die Backstreet Boys. Schönen guten Morgen, hier sind die Radio Potsdam Wachermacher und wir haben in der nächsten halben Stunde Taylor Swift mit dabei. Mit ihrer aktuellen Single I Knew It, I Knew You. Viele sagen ja Taylor Swift, die neue Queen of Pop. Ich weiß nicht, was Madonna dazu sagt. I'm a Material Girl. Also Madonna natürlich auch in der nächsten halben Stunde hier auf Radio Potsdam zu hören. Jetzt haben wir es 8 Uhr. Schönen guten Morgen.
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2: Ich bin Amelie Totzke und das ist das Top-Thema der Stunde. Potsdams Beigeordnete gehen auf Abstand zu Baubeigeordneten Rubelt. Nach Oberbürgermeisterin Nusche Aubey kritisieren jetzt auch die übrigen Beigeordneten seine Aussagen zu einem umstrittenen Veranstaltungsbesuch. Mehr Nachrichten aus unserer Region finden Sie jederzeit bei uns im Netz auf radio-potsdam.de. Und jetzt mehr Nachrichten aus Deutschland und der Welt.
3: Ich bin David Riemer. Rund eine Woche nach der Landtagswahl in Sachsen-Anhalt bleibt die AfD einer YouGov-Umfrage zufolge bundesweit stärkste Partei. Wenn am nächsten Sonntag Bundestagswahl wäre, käme sie auf 29%, ein Punkt mehr als im August. CDU und CSU fallen dagegen auf ein historisches Tief von 18%. Die Grünen legen auf 16% zu, die SPD auf 13%. Die Linke verliert und liegt bei 10%. Gleichzeitig meint mehr als die Hälfte der Befragten, andere Parteien sollten eine Zusammenarbeit mit der AfD nicht grundsätzlich ausschließen. Immer höhere Preise für fossile Energieträger führen zu immer weniger Kaufkraft bei den Menschen. Bei einem Anstieg der Öl- und Gaspreise um jeweils 10% könnte die Gesamtinflation in Deutschland um bis zu 0,22 Prozentpunkte zunehmen. Das geht aus einer neuen Studie hervor.
4: Die Forscher kommen zu dem Schluss, dass Preisanstiege für Öl und Gas in fast allen europäischen Ländern das größte Inflationsrisiko darstellen. Dafür nennen sie historische Beispiele, aber auch aktuellere, wie den Einmarsch Russlands in die Ukraine oder den Iran-Krieg. Die Experten sehen nur eine Lösung: erneuerbare Energien. Der Ausbau heimischer Wind- und Solarenergie sei entscheidend, um die Inflation zu begrenzen, sagen sie. Ursula Winkler, Nachrichtenredaktion.
3: Zugang zum Bahnsteig nur mit Fahrkarte? Bundesverkehrsminister Bilger kann sich das zumindest an großen Bahnhöfen auch in Deutschland vorstellen. Das würde für mehr Sicherheit im Bahnverkehr sorgen, sagte Bilger den Funke-Zeitungen.
5: In anderen Ländern wie Frankreich oder Großbritannien sind Zugangskontrollen längst üblich. Wie an Flughäfen kommen Reisende dort erst nach elektronischer Ticketprüfung, zum Beispiel durch Zugangsschleusen zum Bahnsteig. Diesen Ansatz kann sich der Bundesverkehrsminister auch für den Fernverkehr in Deutschland vorstellen. Es brauche mehr Schutz für Bahnhöfe, aber auch für die gesamte Verkehrsinfrastruktur. Struktur und auch die Energieversorgung. Diana Kramer, Nachrichtenredaktion.
3: Die Ukraine hat in der Nacht mit Drohnen eine Industrieanlage in Russland angegriffen. In der Region Samara seien die Anlage und mehrere Wohngebäude beschädigt worden, berichtet die russische Nachrichtenagentur TASS. Todesopfer habe es nicht gegeben, rund 40 Drohnen seien abgeschossen worden. Laut ukrainischen Berichten handelte es sich bei der Industrieanlage um eine Ölraffinerie. Gestern hat US-Präsident Trump angekündigt, Russland und die Ukraine wollten auf Angriff auf gegnerische Energieanlagen verzichten.
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0: 11 Grad bei uns in Potsdam am Hauptbahnhof. Wir haben aktuell in Nauen 11 Grad und 10 Grad sind es in Fichtenwalde. Das wird heute noch sehr angenehm warm. 24 Grad, das sind die Höchsttemperaturen. Dazu viel Chance, die Sonne zu sehen. Im Laufe des Tages werden die Wolken auch mal ein bisschen dichter. Es bleibt aber meistens trocken. Morgen dafür recht regnerisch mit nur noch 20 Grad. Ab Donnerstag kommt dann zumindest teilweise die Sonne wieder so ein bisschen zurück. Bleibt dann aber eher kühler. Freitag Sonne-Wolken-Mix mit maximal 21 Grad.
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0: Ja, es sind doch einige Hauptstraßen bei uns in Potsdam sehr, sehr gut besucht. Also Zeppelinstraße stadteinwärts oder auch über den Brauhauswerk.

0: mehr gesehen haben. Staus, Blitzer, Behinderungen, gerne kurze Meldung machen. 0331 für Potsdam, 581-692 und die 30. Schönen Dank und eine gute Fahrt.
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0: Es ist 7:05.
4: Schönen guten Morgen.
0: Ja, das Kreativquartier bei uns in Potsdam, das bietet ja viel Raum, auch wenn es nicht ganz so viel ist, wie ich vorhin gedacht habe.
4: Ja, 25.000 Quadratmeter ist es nämlich genau. Und Till, ich habe gleich auf jeden Fall noch eine zweite Frage für dich.
0: Ja, wir bleiben im Kreativquartier. Selbstverständlich. Potsdam geschätzt bei uns ja immer am Dienstag. Ich bin sehr gespannt auf deine Frage. Mal gucken, wie ich mich anstelle. Davor haben wir neue Musik. Taylor Swift gleich. I knew it, I knew you. Und jetzt Phil Collins. Hier ist Dance into the Light.
4: Schönen Dienstag.
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0: Es ist gleich 13 nach 8. Schönen guten Morgen.
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2: Die Frage heute dreht sich bei uns ja ums Potsdamer Kreativquartier. Das gibt's ja noch gar nicht so lange.
0: Mhm, ja.
2: Ich habe mal so ein bisschen gerechnet und will jetzt von dir wissen, wie lange gibt's das Potsdamer Kreativquartier denn seit der Eröffnung schon? In Tagen.
0: Was in Tagen. Das war, heute ist Dienstag. Das sind ja Dienstag, Montag, Sonntag, Samstag.
2: Und das gerade mal auf den ersten Kaffee, wa? So viel Mathe.
0: 12, oder? Nee, 11. 11 Tage.
2: 11 sind's, das ist genau richtig.
0: So.
2: 11 Tage Potsdamer Kreativquartier. Und wir freuen uns natürlich auf viele, viele mehr. Das Kreativquartier, das wurde am 4. September eröffnet.
0: Und ich war damals übrigens dabei bei der Eröffnung und ich kann Ihnen wirklich nur eine Sache wirklich ans Herz legen. Schauen Sie sich das an, gehen Sie dahin. Das hat 24/7 geöffnet. Man kann sich das angucken, das lohnt sich wirklich. Vor allen Dingen die Fassade von dem Gebäude, in dem jetzt die Matz drin ist. Wenn man da abends hingeht, das ist so dann so ein bisschen durchscheinend. Sensationell.
2: Also sagst du der nächste Insta-Hotspot, ja?
0: Kann ich mir schon vorstellen. Auch die Treppe da sieht schick aus.
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0: Politiker sind auch nur Menschen. Ich glaube, das unterschreibt jeder von uns. Ne? Allerdings, wie viel Privatperson darf ich denn noch sein, wenn ich in ein politisches Amt gewählt werde? Und was passiert eigentlich, wenn das, was ich als Privatperson tue, zum möglichen Widerspruch meiner öffentlichen Verantwortung steht? Das wird ja gerade bei uns in Potsdam heiß diskutiert. Sie haben das gehört, die Diskussion über den Potsdamer Baubeigeordneten Bernd Rubelt, und immer mehr von seinen Kolleginnen und Kollegen distanzieren sich von ihm. Mehr dazu natürlich um 8:30 bei uns hier in den Nachrichten aus Potsdam und der Region. Und Sie kennen das, morgens bei den Radio Potsdam Wachermachern alle 15 Minuten immer auch Wetter und Verkehr kompakt. Ja, der Berufsverkehr, der ist im vollen Gange. Viele Hauptstraßen in Potsdam sind recht voll. Es dauert einfach länger im Bereich Nutestraße stadteinwärts, dann auf der Langenbrücke oder auch über den Brauhausberg. Wettertechnisch heute aber ein richtig toller Tag. Viel Chance, die Sonne auch mal länger zu sehen. Bis 24 Grad hinten raus zieht es ein bisschen mehr zu, bleibt aber heute im Großen und Ganzen trocken. Wir wünschen Ihnen einen schönen Dienstag. Guten Morgen.
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0: twice. Das ist auch ein Bandname, den kriegt man in jedem Zustand über die Lippen. Mhm. Schbusi. Schbusi, Blink Twice, Riesennummer. Schönen guten Morgen, wir sind hier gerade im Potsdam-Wachermacher. Es ist 8.24 Uhr. Ja, die Telefonseelsorge Potsdam sucht neue Ehrenamtliche. Und darüber wollen wir jetzt sprechen, und zwar mit Beate Müller. Sie leitet eben die Telefonseelsorge in Potsdam. Frau Müller, vorab einfach mal die Frage, wie arbeiten Sie denn eigentlich bei der Potsdamer Telefonseelsorge?
1: Die Telefonseelsorge hier ist rund um die Uhr geschaltet, auch wie bundesweit. Wir können das auch machen, da wir viele Ehrenamtliche haben, die eben Dienste machen Tag und Nacht und besetzen in der Regel noch eine zusätzliche Leitung, damit wir möglichst dem Bedarf auch gerecht werden können, der sehr hoch ist. Und die Ehrenamtlichen bekommen ja eine Ausbildung vorab ihres Dienstes und sitzen dann in der Regel dreimal im Monat für 4 Stunden am Telefon, nehmen die Anrufe entgegen, hören zu, sind da und versuchen, die Menschen zu begleiten mit ihren Themen und Fragen oder ihrer Situation, die sie gerade beschreiben.
2: Also wirklich ein ganz, ganz wichtiger Job, und wir können uns den November schon mal vormerken. Da startet nämlich der nächste Ausbildungskurs der Telefonseelsorge, und das sollte man mitbringen.
1: Voraussetzung ist erstmal, dass man einfach Interesse hat dafür, dass man sich auf andere Menschen gut einlassen kann, zuhören kann. Es braucht keine beruflichen Vorkenntnisse. Die Menschen im Ehrenamt kommen bei uns aus allen möglichen Berufsrichtungen. Eine gewisse soziale Kompetenz zu haben, ist natürlich gut. Und sich halt durch die Ausbildung auch nochmal ein Stückchen intensiver vorzubereiten in der Gesprächsführung, in dem, was vielleicht auch verunsichern kann, da mehr Sicherheit zu bekommen. Aber an sich kann jeder und jede beginnen, die gerne mag.
2: Und wenn Sie jetzt Interesse haben, dann finden Sie alle Infos auch auf der Homepage der Hoffbauer Stiftung.
0: Und übrigens an dieser Stelle sei gesagt, diese Ausbildung, die ist recht intensiv, die dauert 9 Monate, aber ich glaube, da muss man ja auch das eine oder andere halt eben einfach an die Hand bekommen, dass man da arbeiten kann. Und ich glaube, wir alle wissen, wie wichtig dieser Job ist, ne? Also wir hoffen, dass sich da genug Bewerberinnen und Bewerber finden. 8.26 Uhr ist es jetzt, das Wichtigste aus Potsdam, gleich bei uns in den Nachrichten nach Madonna. Jetzt auf Radio Potsdam.
2: Morgen!

0: Einer ihrer frühen Hits aus den 80ern. Riesennummer, immer noch toll. Madonna, Material Girl. Schönen guten Morgen, hier sind die Radio Potsdam Wachermacher und wir haben natürlich in der nächsten halben Stunde auch wieder neue Musik für Sie dabei. Somba, My Body Isn't Ready ist dabei und dann noch den Klassiker von Bruce Hornsby and The Range. The Way It Is. Auch das haben wir gleich. Jetzt haben wir unseren Job des Tages. Das Gut Schmerwitz im Hohen Fleming sucht zum nächstmöglichen Zeitpunkt einen Koch oder eine Köchin in Vollzeit für seine Gutsküche. Mit kreativer Landküche, vielen Bioprodukten und viel Raum für eigene Ideen geboten werden hier unter anderem Urlaubs- und Weihnachtsgeldzuschläge für Sonn- und Feiertage, planbare Arbeitszeiten und bei Bedarf sogar eine Betriebswohnung direkt in der Nähe. Und mehr Infos dazu und alle Kontaktdaten auf radio-potsdam.de. Jetzt haben wir es 8:30. Schönen guten Morgen.
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0: Amelie, im Potsdamer Rathaus gibt es nach wie vor ziemlich große Spannungen.
2: Ja, nach Oberbürgermeisterin Nusche Aubel gehen jetzt auch die anderen Beigeordneten auf Abstand zu Baubeigeordneten Bernd Rubelt. Sie kritisieren seine Aussagen zu einem umstrittenen Veranstaltungsbesuch. Ihr Argument, als Beigeordneter steht man auch öffentlich in der Verantwortung und ist eben nicht nur Privatperson. Rubelt hatte seine Teilnahme an der Veranstaltung verteidigt, bei der der menschengemachte Klimawandel infrage gestellt worden sein soll. In Brandenburg gibt's aktuell einen Rechenzentrum-Boom. Rund 20 neue Rechenzentren sind im Land geplant. Grüne, BUND und die Grüne Liga fordern deshalb eine landesweite Strategie mit klaren Umweltstandards. Zum Beispiel beim Strom, Wasser und Flächenverbrauch. Wirtschaftsministerin Martina Clement sieht die Kritik dagegen gelassen und betont die wirtschaftlichen Chancen für Brandenburg. Und zum Sport. Der VfL Potsdam hat gestern Abend in der zweiten Handball-Bundesliga beim TV Emstetten mit 34:31 gewonnen. Spieler William Reichert sagte zum Spielverlauf gegenüber Dein:
3: Ich meine, wir sind auch eine junge Mannschaft und ich glaube, in dieser Halle zu bestehen als so eine junge Mannschaft ist dann über 60 Minuten schwer. Und dann ist es vielleicht auch normal, dass wir die 10 Minuten einbrechen, aber dann ab der 45. kommen wir gut raus, dann ist es ja auf Augenhöhe und dann am Ende können wir uns dann wieder absetzen.
2: Am Samstag geht's dann gegen die Eulen Ludwig Hafen.
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0: Wir starten heute sehr, sehr freundlich mit viel Sonnenschein in diesen Dienstag. Später ziehen ein paar mehr Wolken durch. Es bleibt aber meistens trocken mit bis zu 24 Grad. Morgen wird es nass von oben mit höchstens 20 Grad und dann den Rest der Woche mal mehr, mal weniger Wolken und Temperaturen so um die 20 Grad herum.
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0: Ja, einige Hauptstraßen sind noch ganz gut besucht bei uns in Potsdam, vor allem wenn Sie von Bornim aus in Richtung Innenstadt unterwegs sind, über die Potsdamer Straße paar Minuten mehr, ganz genau wie am Neuen Garten. Und die Pendler Richtung Berliner, die wissen natürlich sowieso Bescheid, Baustelle Dreilinden über die 115, mittlerweile fast eine Dreiviertelstunde. Also da brauchen Sie wirklich Geduld. Und dann haben wir auch noch einige Blitzer heute Morgen und zwar stehen die unter anderem in Babelsberg, in der Domstraße, Potsdam-Eiche, am alten Mörtelwerk und in Brieselang haben wir auch noch einen auf der Karl-Marx-Straße. Haben Sie mehr Staus, Blitzer, Behinderungen? Gerne eine kurze Meldung an die 0331 für Potsdam 581 692 und die 30. Schönen Dank und Ihnen eine gute Fahrt.
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0: Es ist 8:35.
2: Moin Moin.
0: Ja, wer heute Tickets für den Nikolaisaal hat, der freut sich auf ein ganz besonderes Konzert. Ne?
2: Oh ja, Max Raabe, der kommt heute in den Nikolaisaal und spielt dafür einen guten Zweck.
0: Ja, und um was da ganz genau geht, klären wir hier gleich. Und was ansonsten heute alles wichtig ist, einen guten Morgen Potsdam. Somba haben wir davor, My Body Isn't Ready. Und jetzt kommt Chris Rea, Soft Top, Hard Shoulder.
2: Ist das nicht der von den Weihnachtssongs?
0: Ja, ganz genau, aber der kann auch anders.
2: Aber jetzt morgen.
0: Schönen guten Morgen.
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0: Slumber. My Body ist nur die neue Musik hier auf Radio Potsdam. Es ist 8.42 Uhr.
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0: Oh ne, das ist ja Quatsch. Was ist heute wichtig? Darum geht's ja jetzt gerade. Und zwar heute haben wir Dienstag, den 15. September. Heute Abend im Nikolaiser ein ganz besonderes Konzert. Nämlich der hier kommt.
2: Küssen geht auf keinen Fall alleine.
0: Max Rabe.
3: Schön.
0: Ja, er spielt zusammen mit Christoph Israel und zwar für den guten Zweck.
3: Ja, und durch die Einnahmen soll nämlich ein weiteres Therapiehausboot für den Verein Kinderhilfe Potsdam mitfinanziert werden.
0: Und man muss eine Sache sagen, alle Einnahmen heute 100% gehen in dieses Projekt.
3: Super Sache.
0: Konzert ist allerdings ausverkauft, falls Sie jetzt gesagt haben, Mensch, das wäre klasse. Auf jeden Fall allen, die ein Ticket haben, ganz viel Spaß und wir hoffen natürlich, dass die Kohle zusammenkommt. So, dann, was ist sonst noch wichtig? Auf der Inselbühne der Freundschaftsinsel wird heute der Demokratie-Aktionstag der Uni Potsdam gefeiert.
3: Und zwar unter dem Motto Let's Talk About Science. In welcher Gesellschaft wollen wir leben? Und heute Nachmittag ist auch mit dabei unsere Wissenschaftsministerin Manja Schüler.
0: Und dann ist heute auch noch Tag des Schweinehalters.
3: Oh ja, der wird heute vor allem drüben in Sediner See gefeiert und Agrarstaatssekretär Stefan Nickisch, der kommt dann zu der Veranstaltung des Landesbauernverbands Brandenburg und des Landesamts für ländliche Entwicklung, Landwirtschaft und Flurneuordnung.
0: Da geht's so in einer guten halben Stunde los, ne? Und Sie sehen, es einiges am Start. Das ist hier Dienstag.
3: Starten Sie gut rein.
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0: ist Ihnen bestimmt auch schon mal passiert, als Sie Bahn gefahren sind. Ne? Man steigt aus und dann sieht man halt irgendwo ein kleines Kind auf Mama oder Papa zurennen, die halt eben gerade aus dem Zug ausgestiegen ist. Ne? Und dann wird natürlich derjenige direkt am Bahnsteig abgeholt. Sowas sind wirklich ganz, ganz putzige Bilder. Möglicherweise sehen wir die aber bald nicht mehr, denn es wird tatsächlich überlegt, ob man den Zugang zu einem Bahnsteig bei der Deutschen Bahn tatsächlich nur noch für Menschen mit Fahrkarte genehmigt. Eins der Themen bei uns um 9 Uhr in den Nachrichten aus Deutschland und der Welt. Es ist jetzt 8.47 Uhr. Schauen wir noch schnell auf Wetter und Verkehr kompakt hier auf Radio Potsdam. Wettertechnisch heute ein toller Tag. Viel Chance auf Sonne. Später auch ein paar dichtere Wolken, aber trocken mit bis zu 24 Grad. Und ja, der Berufsverkehr war noch im vollen Gange. Es ebbt ein wenig ab. Nichtsdestotrotz von der Teltower Vorstadt, also sprich über die Heinrich-Mann-Allee oder auch über die Zeppelinstraße stadteinwärts, dauert es immer noch ein bisschen länger. Wir wünschen Ihnen trotzdem einen schönen Dienstag.
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10: Und das sind die PNN-Schlagzeilen von heute. In der Rente ans Klavier. Potsdamer Musikschule bietet spezielle Kurse für Senioren an. Wie die Mutter, so der Sohn. Marita Erxleben und Levin Kaufmann aus Potsdam teilen die Leidenschaft fürs Tanzen. Wohnungsnot in Potsdam. Wie der Bauturbo der Bundesregierung für Linderung sorgen soll.

0: Grandet um 8.54 Uhr hier auf Radio Potsdam. Sie kennen doch den alten Otto-Witz, ne, mit dem Rucksack, wo Ruck drin ist. Aber wie ist denn das eigentlich mit der Teewurst? Ist da Tee drin?
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2: Ist in der Teewurst eigentlich tatsächlich Tee drin? Das möchte Katharina aus Sediner See wissen. Nein, Katharina, Tee ist wohl nicht in der Wurstmasse enthalten. Der Name, der leitet sich von der Urzeit ab, zu der diese Wurst oft und gerne gegessen wurde. Im Ort Rügenwalde in Hinterpommern, das ist im heutigen Polen, da wurde das Rezept Mitte des 19. Jahrhunderts erfunden. Teewurst ist ja eine sehr feine Streichwurst und damals war es noch üblich, am Nachmittag ein Tässchen Tee zu trinken. Und eigentlich wurde zum Tee eher süßes Gebäck oder Kuchen gereicht. Aber der Leiter der Rügenwalder Wurstfabrik, der mochte es lieber herzhaft und ließ sich also immer Sandwiches zum Tee bringen. Und dabei hat er herausgefunden, dass diese Wurst, die wir als Teewurst kennen, zum Tee einfach am besten schmeckt. Und aus diesem Grunde heißt die Teewurst Teewurst.
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0: Das ist so ein richtig toller Song, ne? Um einfach so ein bisschen vielleicht gerade im Auto zu sitzen, in die Sonne zu schauen und das einfach, ach, zu hören. Herrlich. Haben sie hoffentlich laut gemacht. Bruce Hornsby and the Range, The Way It Is. Schönen guten Morgen, hier sind die Radio Potsdam Wachermacher. Wir haben aktuelle Musik gleich für Sie mit dabei. Yeeha, Stella Lefty. Mit Boston ist dabei und natürlich fehlen auch die Klassiker nicht. Diesen 80er von Rick Springfield, Jesse's Girl, auch das gleich. In ein paar Sekunden ist es 9 Uhr. Schönen guten Morgen.
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2: Ich bin Amelie Totzke und das ist das Top-Thema der Stunde. Mit dem Bauturbo sollen in Potsdam mehrere größere Wohnungsbauprojekte schneller an den Start gehen. Geplant sind hunderte Wohnungen, unter anderem in der Wetzlarer Straße. Mehr Nachrichten aus unserer Region finden Sie jederzeit bei uns im Netz auf radio-potsdam.de. Und jetzt mehr Nachrichten aus Deutschland und der Welt.
3: Ich bin David Riemer. Kampfflugzeuge der NATO haben über Litauen nach Regierungsangaben eine Drohne abgeschossen. Präsident Nauseda dankte den Einsatzkräften der Allianz für ihre schnelle Reaktion. Angesichts der zunehmenden Aggression Russlands gegen die Ukraine sei diese Bereitschaft für die Region von entscheidender Bedeutung. Litauen grenzt an die russische Exklave Kaliningrad und an Belarus. Die Bundeswehr baut derzeit eine deutsche Panzerbrigade in Litauen auf, die bis 2027 einsatzfähig sein soll. Viele Menschen haben sie auf dem Handy, Apps der Lebensmittelhändler für zusätzliche Rabatte. Das ist aber nicht unumstritten. Der Verbraucherzentrale Bundesverband sieht darin eine Diskriminierung und hat deshalb gegen den Discounter Lidl und dessen Lidl Plus App geklagt. Heute verhandelt das Brandenburgische Oberlandesgericht den Fall.
4: Ältere Menschen und andere, die kein Smartphone haben, die können solche Apps gar nicht nutzen, klagen Verbraucherschützer. Sie sind deshalb auch schon gegen andere Discounter vor Gericht gezogen. Ob im Verfahren heute eine Entscheidung fällt, ist unklar. Auf jeden Fall sind die allermeisten von uns auf Schnäppchenjagd per App, sparen damit aber laut Experten wenig. Doch die Händler, die sammeln jedes Mal viele Daten über uns. Claudia Wächter, Nachrichtenredaktion.
3: Im Rechtsstreit um die Briefwahl in den USA hat Präsident Trump vor dem obersten Gerichtshof eine Schlappe kassiert. Der Supreme Court lehnte es ab, die Entscheidung einer unteren Instanz auszusetzen, die Trumps schärfere Briefwahlregeln stoppt.
5: Trumps Masche ist es, kontinuierlich Misstrauen am fairen Ablauf der Wahlen in den USA zu sehen, außer wenn er gewinnt. Unter anderem die Briefwahl ist ihm ein Dorn im Auge und da wollte er strengere Regeln durchboxen. Nur noch bestimmte Personen, die auf einer bundesstaatlich geführten Liste stehen, sollten per Briefwahl abstimmen dürfen. Und durchsetzen sollte das die Post. Eine Bundesrichterin befand, dass Trumps Pläne wohl verfassungswidrig seien und sich so kurz vor den Wahlen eh nicht umsetzen ließen. Das oberste Gericht gab dem jetzt statt. Aus den USA, Tina Eck.
3: Wenn die Energiepreise weiter steigen, wirkt sich das unmittelbar auf die Teuerungsrate aus. Bei einem Anstieg der Öl- und Gaspreise um jeweils 10% könnte die Gesamtinflation in Deutschland um bis zu 0,22 Prozentpunkte zunehmen. Das geht aus einer neuen Studie hervor. Laut der Analyse stellt ein Anstieg der Preise für fossile Brennstoffe in fast allen Ländern Europas das größte Inflationsrisiko dar.
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0: Es sind mittlerweile 14 Grad bei uns in Potsdam am Hauptbahnhof. Brandenburg an der Havel meldet schon 16 und in Rathenow sind es ebenfalls 16 Grad. Es sind heute einige Wolken am Himmel, die machen aber immer wieder Platz für Sonnenschein. Später zieht es ein bisschen dichter zu, bleibt aber trocken. 24 Grad maximal. Morgen sehr regnerisch mit 20 Grad. Danach wieder ein Ticken freundlicher, aber es bleibt dann alles in allem eher etwas kühler.
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0: Ja, auf der einen oder anderen Hauptstraße in Potsdam, da ist noch ein bisschen was los. Paar Minuten mehr einplanen am Neuen Garten zum Beispiel. Und vor allen Dingen auch, wenn Sie über die A115 Richtung Berlin unterwegs sind, Baustelle Dreilinden, da brauchen Sie fast eine halbe Stunde. Und dann gehen wir nochmal so in den Bereich A9, A10, südlicher und südwestlicher Berliner Ring. Hier laufen relativ viele Mehrarbeiten aktuell. Da kann es immer wieder mal zu kurzen Behinderungen kommen. Dann schauen wir noch auf die Blitzer. Fuß vom Gas. Potsdam-Eiche am Alten Mörtelwerk in Babelsberg. Domstraße und in Stahnsdorf auf der Bergstraße. Haben Sie noch mehr? Sagen Sie Bescheid. 0331 für Potsdam 581 6923. Dank Ihnen schön und natürlich eine gute Fahrt.
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0: Es ist 8:45.
8: Schönen guten Morgen.
0: Ja, morgen lohnt sich auf jeden Fall ein Spaziergang mal über den Luisenplatz. Da gibt es nämlich die Ehrenamtsbörse.
8: Ja, und Sie können hier jede Menge Möglichkeiten entdecken, sich in Potsdam einzubringen. Und wir verraten Ihnen gleich mal, was genau Sie erwartet.
0: Und davor haben wir neue Musik, ein neuer Stern am Country-Himmel, Stella Lefty mit Boston.

0: Das ist neu bei uns. Tolle Nummer, oder?
1: Total dreamy. Ja,
0: Stella Lefty ist das mit Boston. Schönen guten Morgen, hier sind die Radio Potsdam Wachermacher. 8:45 ist es. Es heißt ja immer so schön, das Ehrenamt ist so ein bisschen der Kitt in der Gesellschaft. Das hält uns alle zusammen. Und wenn Sie auch sagen, Mensch, ich wollte mich doch eigentlich schon immer engagieren, habe aber noch nie so das Richtige gefunden. Morgen, Luisenplatz, da steigt nämlich die Ehrenamtsbörse. Schirmherr Stefan Schröder hat uns verraten, was da so alles auf uns zukommt morgen.
2: Ja, wie jedes Jahr treffen wir uns am Luisenplatz und suchen PotsdamerInnen, die Lust haben, sich ehrenamtlich zu engagieren und stellen ganz, ganz viele großartige Vereine und ihre jeweiligen Tätigkeiten vor. Und ich bin mir ganz sicher, dass für jeden, der Lust hat, sich zu engagieren für unsere Gesellschaft, wir da etwas Passendes im Angebot haben und auch finden werden.
1: Und das muss man an der Stelle wirklich mal sagen, das Angebot, das lässt sich echt sehen.
2: Wir haben natürlich die Arbeiterwohlfahrt, die das Ganze organisiert, so auch dieses Jahr. Da gibt es zum Beispiel das Projekt Kindermut, wo es darum geht, Kinderarmut zu bekämpfen. Dann das Deutsche Rote Kreuz, die Hofbauer Stiftung ist dabei. Es gibt den Verein Besuchshunde Pfotenglück für Leute, die Hundefans sind. Es gibt unglaublich breites Spektrum.
0: Also ich glaube, da findet wirklich jeder was, ne? Und das Besondere an dieser Ehrenamtsbörse?
2: Man kann einfach mal so durchlaufen, sich inspirieren lassen. Da sind überall nette Leute dabei, die alles nochmal genau erklären und vorstellen. Und ich würde sagen, dann muss man es einfach mal ausprobieren. Also man muss nicht irgendwie eine Verpflichtung eingehen im Vorhinein und dann bin ich daran gebunden und merke irgendwie, das ist gar nicht meins. Sondern das ist immer so, dass man da erstmal reinschnuppern kann, dass man das ausprobieren kann, gucken kann, komme ich da klar? Ist das was für mich? Macht mir das selber auch Spaß? Und dann geht das so seinen Gang.
1: Also alles kann, nichts muss. Morgen geht die Ehrenamtsbörse auf dem Luisenplatz los und zwar um 14 Uhr.
0: Ja, und wenn Sie da vorbeischauen wollen, ne, machen Sie das. Sie tun ein gutes Werk. 13:09 ist es jetzt schon morgen. Radio Potsdam ist hier mit Rick Springfield.
1: Moin, moin.

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0: Das Graffiti. Ed Sheeran ist das hier bei den Radio Potsdam Wachermachern. Es ist 9.22 Uhr und sagen Sie, haben Sie eigentlich unsere App auf dem Handy?
1: Also man muss ja sagen, man hat da wirklich die wichtigsten Infos alle auf einen Blick. Ne? Nachrichten, Verkehrsmeldungen, alles aus Potsdam und der Region. Und na klar, Sie sind da auch immer mit der guten Musik
0: logisch
1: ausgestattet. Wir haben ganz viele Streams, zum Beispiel die Osthits sind mit dabei oder auch Hits für Kids.
0: Und wenn Sie jetzt heute schon Last Christmas hören wollen, ist auch kein Problem. Unser Weihnachtsstream 365 Tage im Jahr, 7 Tage die Woche, 24/7 für Sie. Also Sie sollten diese App sich aufs Handy laden, dann haben Sie uns auch immer dabei.
1: Ne? Ist natürlich alles kostenlos.
0: Ja, das ist klar. Gibt's für Android-Handys, gibt's für iPhones. Also ne, machen Sie das auf jeden Fall. Sie werden sehen, Sie werden es nicht bereuen. Das Wichtigste aus Potsdam und der Region um 9:30 bei uns in den Nachrichten. Schönen guten Morgen, jetzt gerade Potsdam.
1: Morgen.

0: Maroon 5 und Sugar, hier sind die Radio Potsdam Wachermacher, nächste halbe Stunde sind Gentleman und Michael Patrick Kelly dabei mit Wildfire und es geht in die 80er. Paul Young, Come Back and Stay, das alles gleich. Jetzt haben wir unseren Job des Tages. 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Und alle Infos zu unserem Job des Tages finden Sie auf unserer Homepage radio-potsdam.de. Jetzt ist es 9:30, schönen guten Morgen.
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0: Eieieiei, Amelie, dicke Luft im Potsdamer Rathaus.
2: Ja, nach Oberbürgermeisterin Nuscha Aubel gehen jetzt auch die übrigen Beigeordneten auf Distanz zu Baubeigeordneten Bernd Hubelt. Sie kritisieren seine Aussage zu einem umstrittenen Veranstaltungsbesuch und betonen, als Beigeordneter sei man in der Öffentlichkeit eben nicht nur Privatperson. Hubelt hatte seine Teilnahme an einer Veranstaltung verteidigt, bei der unter anderem der menschengemachte Klimawandel in Frage gestellt worden sein soll. Mit dem sogenannten Bauturbo könnten in Potsdam mehrere größere Wohnungsbauprojekte schneller starten. Geplant sind unter anderem 344 neue Wohnheimplätze für Studierende an der Belertstraße und 235 Wohnungen an der Wetzlarer Straße und auf dem ehemaligen Tramdepot an der Heinrich-Mann-Allee. Durch den sogenannten Bauturbo können langwierige Bebauungsplanänderungen wegfallen. Das letzte Wort haben die Stadtverordneten. Sie sollen im November entscheiden. Brandenburg bleibt beim Bildungsranking auf den hinteren Plätzen. Im Bildungsmonitor 2026 landet das Land auf Platz 13 von 16. Immerhin eine Verbesserung zum Vorjahr, da waren wir auf dem vorletzten Platz. Nachholbedarf gibt's nach dem Bildungsmonitor vor allem bei der Digitalisierung und bei Ausbildungsplätzen in Betrieben. Spitzenreiter ist Sachsen, Schlusslicht bleibt Bremen.
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0: 14 Grad haben wir aktuell bei uns in Potsdam an unserem Studiofenster hier an der Brandenburger. In Schönefeld 13 Grad und in Brück sind es 15. Ja, heute viel Sonne am Anfang, dann ziehen die Wolken etwas dichter zu. Ist aber eigentlich trocken heute mit 24 Grad. Morgen wird es nass bei 20 Grad in den nächsten Tagen. Dann mal mehr, mal weniger Sonne. Dazu immer viele Wolken und meistens erst einmal dann trocken. Hin und wieder ein bisschen Regen. Mit Temperaturen so um die 20 Grad.
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0: Ja, Bornstedter Straße, Potsdamer Straße, so wenn man von der Innenstadt in Richtung Bornim unterwegs ist und andersrum, da hakt es noch so ein bisschen im Potsdamer Stadtverkehr. Außerdem haben wir Probleme nach dem Unfall auf der A2 in Richtung Berlin zwischen Cesar und Wollin und dann natürlich für die Pendler Richtung Berlin jeden Morgen das gleiche Spielchen. Ne? Baustelle Dreilinden 115, gute 20 Minuten dauert es hier länger. Blitzer stehen in Babelsberg in der Domstraße, Potsdam-Eiche am alten Mörtelwerk und in Starnsdorf auf der Bergstraße. Und wenn Sie mehr gesehen haben, Staus, Blitzer, Behinderungen, melden Sie das sehr gerne per Anruf oder WhatsApp. 0331 für Potsdam 581 602 und die 30. Dankeschön.
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0: Es ist 9.34 Uhr.
2: Moin Moin.
0: Ja, wir genießen diesen Dienstag. Ne? Das Wetter, das spielt richtig mit. Also irgendwie, wer kann heute ein bisschen rausgehen?
2: Mhm.
0: Wir haben aber auch noch den einen oder anderen tollen Vorschlag. Ne? Unter anderem jetzt in Richtung Hans-Otto-Theater. Das können wir jetzt schon mal sagen.
2: Oh.
0: Also die Termine, die haben wir gleich. Davor aktuelle Musik, Michael Patrick Kelly und Gentleman, eine Riesennummer, Wildfire. Und jetzt kommen die Black Eyed Peas mit Shut Up.
2: Schönen Dienstag.
0: Guten Morgen.
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0: tolle Nummer von Michael Patrick Kelly und Gentlemen. Wildfire, 9.41 Uhr.
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0: Ja, wenn Sie für heute Abend Tickets für Under Mords im Waschhaus, tolle Punkband aus Österreich, oder für das Charity-Konzert von Max Rabe und Christoph Israel Nikolaisal haben, dann wünschen wir Ihnen jeweils ganz, ganz viel Spaß. Diese Konzerte sind beide restlos ausverkauft, aber wir haben natürlich trotzdem noch was Tolles für heute, und zwar: Der Apfel fällt nicht weit vom Stamm. Das ist nicht nur ein Sprichwort, sondern auch Thema in der heutigen Aufführung am Hans-Otto-Theater in Der Gott des Gemetzels. Da haben sich zwei Elfjährige geprügelt und nun möchten die Eltern den Konflikt wie kultivierte Erwachsene lösen. Und es funktioniert nicht ganz so gut. Es ist eine brillante Komödie von der Autorin Jasmina Reza und es ist auf jeden Fall ein Besuch wert. Das Stück beginnt um 19.30 Uhr und alle Infos und natürlich auch der Weg an die Tickets geht über die Homepage hansottotheater.de. Wir wünschen Ihnen einen tollen Dienstagabend.
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0: Das sind die Chaoskrieger. Das ist die Bloodhound-Gang und The Bad Touch. Hier auf Radio Potsdam. Es ist 9:09. Um 10 übernimmt Domi Krebs. Ich grüße dich, einen wunderschönen.
1: Guten Morgen.
0: Domi, wir haben schon drüber gesprochen, mit großen Schritten geht's in Richtung Herbst. Und bei dir dreht sich's heute auch um den Kürbis.
1: Richtig, wir fahren nämlich rüber nach Kleisto zum Erlebnishof und da stehen aktuell 100.000 Kürbisse.
0: Nee, echt?
1: Teilweise geschnitzt, ja, teilweise geschnitzt zur Mickey Maus zum Beispiel. Also das sieht ganz, ganz kurios aus.
0: Ich finde sowas ja großartig, wenn einer das kann. Mhm. Also ich finde erstmal grundsätzlich Kürbis schneiden an sich ist ja schon schwierig, aber dann da irgendwie noch so ein Kunstwerk rein, klasse.
1: Ja.
0: Also in der Kinderzeit heute alles über Kürbisse bei der Domi und ich wünsche Ihnen mit uns natürlich einfach noch einen richtig schönen Dienstag. Mach's gut, wir hören uns.

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0: Radio Potsdam, schönen Dienstag heute. Wir bringen Sie ganz entspannt rein in den Tag und das gleich mit aktueller Mucke von Leonie und Callum Scott. Baby, won't you stay? Genau so heißt die neue Nummer. Stay geht auf jeden Fall direkt rein ins Ohr, gleich in der nächsten halben Stunde neben Shania Twain. Und die haben wir gleich, kurz vor halb elf aus den 90ern mit That Don't Impress Me Much.
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2: Ich bin Amelie Totzke und das ist das Top-Thema der Stunde. Potsdams Beigeordnete gehen auf Abstand zu Baubeigeordneten Bernd Rubelt. Nach Oberbürgermeisterin Nuscha Aubel kritisieren jetzt auch die übrigen Beigeordneten seine Aussagen zu einem umstrittenen Veranstaltungsbesuch. Mehr Nachrichten aus unserer Region finden Sie jederzeit bei uns im Netz auf radio-potsdam.de. Und jetzt mehr Nachrichten aus Deutschland und der Welt.
3: Ich bin David Riemer. Die hohen Benzin- und Dieselpreise bringen die Bundesregierung unter Druck. Die SPD fordert einen staatlichen Spritpreisdeckel. Die Union warnt vor vorschnellen Eingriffen und setzt eher auf gezielte Entlastungen.
4: Die SPD schlägt ein Modell nach belgischem Vorbild vor. Der Staat würde einen Höchstpreis festlegen, günstiger verkaufen dürften Tankstellen weiterhin. Zusätzlich bringt sie eine Steuer auf besonders hohe Krisengewinne der Mineralölkonzerne ins Spiel. Die CDU lehnt einen Preisdeckel bislang ab. Wirtschaftsministerin Reiche will stattdessen Haushalte mit niedrigen Einkommen direkt entlasten. Allerdings fehlen dafür derzeit noch bei vielen Steuerpflichtigen die nötigen Kontodaten. Thomas Bleskin, Nachrichtenredaktion.
3: Die AfD bleibt einer neuen YouGov-Umfrage zufolge bundesweit stärkste Partei. Sie kommt in der Sonntagsfrage auf 29%, CDU und CSU fallen dagegen auf 18%. Gleichzeitig verändert sich die Haltung vieler Befragter zur Zusammenarbeit mit der AfD.
5: Inzwischen sagen 51%, andere Parteien sollten eine Zusammenarbeit mit der AfD nicht grundsätzlich ausschließen. Im August waren es noch 44%. 40% sprechen sich weiter für eine klare Abgrenzung aus. Gleichzeitig hält eine deutliche Mehrheit die AfD für rechtsextrem. 59% der Befragten teilen diese Einschätzung. 30% widersprechen. Tanja Wagner, Nachrichtenredaktion.
3: Die Ukraine hat in der Nacht mit Drohnen eine Industrieanlage in Russland angegriffen. In der Region Samara seien die Anlage und mehrere Wohngebäude beschädigt worden. Das berichtet die russische Nachrichtenagentur TASS. Todesopfer habe es nicht gegeben, rund 40 Drohnen seien abgeschossen worden. Laut ukrainischen Berichten handelte es sich bei der Industrieanlage um eine Ölraffinerie. Gestern hat US-Präsident Trump angekündigt, Russland und die Ukraine wollten auf Angriff auf gegnerische Energieanlagen verzichten. Zum Fußball. Jürgen Klopp will mit einem sehr großen Kader den Neuaufbau der Nationalmannschaft starten. Nach dpa-Informationen will der neue Bundestrainer deutlich mehr als die von der UEFA vorgeschriebenen 23 Spieler nominieren. Denkbar ist, dass Klopp sogar bis zu 30 Profis beruft. Damit will er möglichst viele Spieler testen und die Belastung durch 4 Länderspiele innerhalb von 10 Tagen verteilen. Der Kader wird am kommenden Donnerstag präsentiert.
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0: 17 Grad in Kleinmachnow und Sedin. Bei 18 stehen wir schon in Potsdam, Bad Belzig und in Werder. Heute ein wirklich schöner Dienstag für uns. Gibt viel Sonne, klar, ab und an mal so ein paar dickere Wolken. Die tun aber nichts bei höchstens 25 Grad. Anders dann morgen, da tagsüber ganz schön viel Regen mit dabei und ansonsten auch wechselhaft bei 20 Grad. Donnerstag anfangs grau, später freundlicher bei 19 Grad.
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0: In Potsdam stehen wir bei 5 Minuten plus, aktuell auf der Heinrich-Mann-Allee, stadteinwärts Richtung Leipziger Dreieck. Und dann noch eine wichtige Meldung von der Autobahn. Achtung, A2 Richtung Berlin. Zwischen Ciesa und Wollin ist nach einem Unfall immer noch die Richtungsfahrbahn gesperrt. Und auch auf der Gegenfahrbahn aufpassen, hier können immer noch Trümmerteile vereinzelt rumliegen. Dann wird geblitzt in Potsdam in der Domstraße, in der Sternstraße, in der Kirschallee und am Alten Mörtelwerk. Und wenn Sie auch noch ergänzen können, dann gerne machen. Staus und Blitzer an die 0331 581 692 und die 30. Danke dafür und eine gute Fahrt.
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0: Wir stellen Ihnen in dieser Woche US-Sänger Post Malone vor. Haben Sie bestimmt irgendwie irgendwo schon mal gehört, aber so richtig in eine Schublade stecken kann man den ja nicht. Ist irgendwie alles bei dem mit dabei. Rock, Pop, Hip-Hop, sogar Country. Und wer weiß, vielleicht ist es ja genau der richtige Soundtrack für Sie. Deshalb hören wir rein, gleich bei uns im Album der Woche nach Leonie, Callum Scott und den besten 90ern.
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0: So ein schöner Song, um hier entspannt reinzukommen in den Dienstag. Schönen Vormittag für Sie, Radio Potsdam hier, gerade mit Leonie und Callum Scott. Stay.
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0: Kommt in dieser Woche so ein bisschen vom musikalischen Chamäleon der ganzen US-Stars. Post Malone ist es nämlich geworden.

Ist ein Sänger und Rapper, der Hip-Hop, Pop, Rock und mittlerweile auch Country miteinander vermischt und genau deshalb auch zu einem der größten Musikstars weltweit gewachsen ist. Unser Album der Woche ist allerdings keine neue Platte. August 26 stammt ursprünglich nämlich aus dem Jahr 2016, also aus einer Zeit, in der Post Malone noch vor seinem großen Durchbruch stand. Auf den 10 Tracks hört man aber schon ganz gut, wo die Reise später noch hingehen sollte. Rap trifft nämlich auf melodischen Gesang und diesen atmosphärischen Sound, für den er heute bekannt ist. Und zum Jubiläum gibt's August 26 inzwischen nicht nur endlich digital auf den Streaming-Plattformen, sondern auch ganz klassisch auf Vinyl und CD und auch bei Ihnen direkt am Schreibtisch jetzt im Radio. Wir holen uns das Jahr 2016 nämlich nochmal zurück in die Landeshauptstadt. Hier ist unser Album der Woche, beziehungsweise diese Woche das Jubiläumsalbum von Post Malone. Hier ist er heute daraus mit Oh God.

0: dieser Woche mal genauer hin. Post Malone, bevor er zum weltweiten Superstar wurde. Wir holen August 26 und damit ein Stück 2016 zurück hier nach Potsdam, denn dieses Album wurde damals nie auf den Streaming-Plattformen richtig veröffentlicht. Aber jetzt, 10 Jahre später schon. Und da hören wir jeden Tag kurz nach 10 gemeinsam rein hier auf Radio Potsdam bei der Arbeit.
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0: des Tages. 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
2: Mit Amelie Totzke, schönen Dienstag. Dicke Luft im Potsdamer Rathaus. Nach Oberbürgermeisterin Nuscha Aubel gehen jetzt auch die übrigen Beigeordneten auf Distanz zu Baubeigeordneten Bernd Rubelt. Sie kritisieren seine Aussagen zu einem umstrittenen Veranstaltungsbesuch und betonen, als Beigeordneter sei man in der Öffentlichkeit eben nicht nur Privatperson. Rubelt hatte seine Teilnahme an einer Veranstaltung verteidigt, bei der unter anderem der menschengemachte Klimawandel in Frage gestellt worden sein soll. In Brandenburg gibt es aktuell einen Rechenzentrum-Boom. Rund 20 neue Rechenzentren sind im Land geplant. Grüne, BUND und die Grüne Liga fordern deshalb eine landesweite Strategie mit klaren Umweltstandards. Zum Beispiel beim Strom-, Wasser- und Flächenverbrauch. Wirtschaftsministerin Martina Clement sieht die Kritik dagegen gelassen und betont die wirtschaftlichen Chancen für Brandenburg. Und zum Sport. Der VfL Potsdam hat gestern Abend in der zweiten Handball-Bundesliga beim TV Emstetten mit 34:31 gewonnen. Spieler William Reichert sagte zum Spielverlauf gegenüber Dein:
3: Ich meine, wir sind auch eine junge Mannschaft und ich glaube, in dieser Halle zu bestehen als so eine junge Mannschaft ist dann über 60 Minuten schwer. Und dann ist es vielleicht auch normal, dass wir die 10 Minuten einbrechen, aber dann ab der 45. kommen wir gut raus, dann ist es auf Augenhöhe und dann am Ende können wir uns dann wieder absetzen.
2: Am Samstag geht's dann gegen die Eulen Ludwigshafen. Das war das Wichtigste aus Potsdam und unserer Region und damit zurück zu dir, Domi.
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0: Zwischen 17 und 18 Grad aktuell. 17 sind es hier in Potsdam, 18 in Brandenburg an der Havel. Bis zu 25 kriegen wir heute noch. Dabei ganz viel Sonnenschein mit dabei. So ein paar harmlose Wolken und insgesamt trocken. Die Sonne, die tauschen wir dann morgen allerdings ein gegen Regen. Den ganzen Tag über durchwachsen bei 20 Grad, Donnerstag dann erstmal bewölkt, später teils sonnig bei 19 Grad maximal.
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0: Achtung, immer noch auf der A2 Richtung Berlin, da hat es einen Unfall gegeben vorhin zwischen Cieza und Wollin, dauert hier immer noch länger, gute 50 Minuten mehr einplanen. Und dann gucken wir noch auf die Blitzer, in Potsdam stehen sie in der Domstraße, in der Erich-Mendelssohn-Allee und in der Kirschallee und am alten Mörtelwerk. Haben Sie noch was gesehen, Staus oder Blitzer, sagen Sie gerne Bescheid, 0331 581 692 und die 30. Danke und eine gute Fahrt.
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0: mit ordentlich gute Launemucke schieben wir sie durch den hübschen Dienstag heute. Radio Potsdam hier, immer mit den besten aktuellen Hits, zum Beispiel gerade Chris de Serendi mit Good Old Days.
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0: Ist heute die 35, denn es gibt natürlich was zu feiern. Der Potsdamer Stadtjugendring ist 35 Jahre alt geworden. Gegründet wurde der Verband 1991 mit dem Ziel, die Interessen junger Menschen in Potsdam zu vertreten und die Jugendarbeit zu stärken. Und das Ziel steht natürlich auch bis heute. Mittlerweile gehören stolze 25 Mitglieder dazu. Also wir sagen Happy Birthday und herzlichen Glückwunsch zu 35 Jahre Potsdamer Stadtjugendring.
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1: Ich bin Amelie Totzke und das ist das Top-Thema der Stunde. Mit dem Bauturbo sollen in Potsdam mehrere größere Wohnungsbauprojekte schneller an den Start gehen. Geplant sind hunderte Wohnungen, unter anderem in der Wetzlarer Straße. Mehr Nachrichten aus unserer Region finden Sie jederzeit bei uns im Netz auf radio-potsdam.de. Und jetzt mehr Nachrichten aus Deutschland und der Welt.
2: Ich bin David Riemer. Die hohen Benzin- und Dieselpreise bringen die Bundesregierung unter Druck. Die SPD fordert einen staatlichen Spritpreisdeckel. Die Union warnt vor vorschnellen Eingriffen und setzt eher auf gezielte Entlastungen.
3: Die SPD schlägt ein Modell nach belgischem Vorbild vor. Der Staat würde einen Höchstpreis festlegen, günstiger verkaufen dürften Tankstellen weiterhin. Zusätzlich bringt sie eine Steuer auf besonders hohe Krisengewinne der Mineralölkonzerne ins Spiel. Die CDU lehnt einen Preisdeckel bislang ab. Wirtschaftsministerin Reiche will stattdessen Haushalte mit niedrigen Einkommen direkt entlasten. Allerdings fehlen dafür derzeit noch bei vielen Steuerpflichtigen die nötigen Kontodaten. Thomas Bleskin, Nachrichtenredaktion.
2: Die AfD bleibt einer neuen YouGov-Umfrage zufolge bundesweit stärkste Partei. Sie kommt in der Sonntagsfrage auf 29%, CDU und CSU fallen dagegen auf 18%. Gleichzeitig verändert sich die Haltung vieler Befragter zur Zusammenarbeit mit der AfD.
4: Inzwischen sagen 51%, andere Parteien sollten eine Zusammenarbeit mit der AfD nicht grundsätzlich ausschließen. Im August waren es noch 44%. 40% sprechen sich weiter für eine klare Abgrenzung aus. Gleichzeitig hält eine deutliche Mehrheit die AfD für rechtsextrem. 59% der Befragten teilen diese Einschätzung. 30% widersprechen. Tanja Wagner, Nachrichtenredaktion.
2: Die Ukraine hat in der Nacht mit Drohnen eine Industrieanlage in Russland angegriffen. In der Region Samara seien die Anlage und mehrere Wohngebäude beschädigt worden. Das berichtet die russische Nachrichtenagentur TASS. Todesopfer habe es nicht gegeben, rund 40 Drohnen seien abgeschossen worden. Laut ukrainischen Berichten handelte es sich bei der Industrieanlage um eine Ölraffinerie. Gestern hat US-Präsident Trump angekündigt, Russland und die Ukraine wollten auf Angriff auf gegnerische Energieanlagen verzichten. Zum Fußball. Jürgen Klopp will mit einem sehr großen Kader den Neuaufbau der Nationalmannschaft starten. Nach dpa-Informationen will der neue Bundestrainer deutlich mehr als die von der UEFA vorgeschriebenen 23 Spieler nominieren. Denkbar ist, dass Klopp sogar bis zu 30 Profis beruft. Damit will er möglichst viele Spieler testen und die Belastung durch 4 Länderspiele innerhalb von 10 Tagen verteilen. Der Kader wird am kommenden Donnerstag präsentiert.
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1: 19 Grad messen wir in Schönefeld, Nauen und Görzke, 20 in Potsdam, Michendorf und Fichtenwalde. Teils sonnig, teils bewölkt heute in der Region, immer wieder zwischendurch mal freundliche Abschnitte und insgesamt auch trocken bei Höchstwerten um die 25 Grad. Trocken dann morgen nicht mehr, da kommt einiges runter an Regen, also da auf jeden Fall vorbereitet morgen zur Arbeit kommen bei 20 Grad maximal. Donnerstag dann wieder trocken, aber eher grau als sonnig bei 19 Grad.
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1: Auf der A2 Richtung Berlin zwischen Cäsar und Wollin nach einem Unfall immer noch ein bisschen Stau angesagt. 10 bis 20 Minuten hier auf jeden Fall noch mehr einplanen. Ansonsten sieht es aber ganz gut aus. Geblitzt wird noch in Potsdam in der Domstraße, in der Erich-Mendelssohn-Allee und in der Kirschallee. Haben Sie was gesehen? Staus oder Blitzer können Sie uns gerne schicken per WhatsApp-Nachricht oder einfach anrufen. Nummer für alles ist die 0331 581 692 und die 30. Danke dafür und eine gute Fahrt.
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1: Morgen ist übrigens wieder Speeddating angesagt hier in Potsdam. Hinten auf dem Luisenplatz können wir morgen nämlich schauen, wie und wo wir uns vielleicht ehrenamtlich einbringen können. Wer weiß, vielleicht ist da ja eine Aufgabe dabei, die Sie richtig zum Strahlen bringt. Sprechen wir auf jeden Fall gleich drüber. Vor allem auch, warum Ehrenamt so toll ist. Gleich nach den Elevator Boys und Lady Gaga.
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0: Radio Potsdam hier ganz frisch mit den Elevator Boys, kurz nach 11 haben wir es. Schönen Dienstagvormittag heute. Und vielleicht kennen Sie diesen Gedanken ja auch. Eigentlich würde ich mich gerne irgendwo nebenbei mal einbringen, um die Welt vielleicht so ein bisschen besser zu machen. Aber die Frage ist, wo fängt man da überhaupt an? Ja, vielleicht was mit Kindern, vielleicht auch ältere Menschen unterstützen, im Sportverein aushelfen oder doch bei der Tafel vielleicht hier in Potsdam anpacken. Wer sich genauso unsicher ist, der kann morgen unbedingt auf dem Luisenplatz hier in Potsdam mal vorbeischauen, denn da gibt's morgen wieder die sogenannte Ehrenamtsbörse. Quasi ein buntes Kennenlernen für alle, die sich engagieren wollen, oder Schirmherr Steffen Schröder?
1: Ja, wie jedes Jahr treffen wir uns am Luisenplatz und suchen PotsdamerInnen, die Lust haben, sich ehrenamtlich zu engagieren und stellen ganz, ganz viele großartige Vereine und ihre jeweiligen Tätigkeiten vor. Und ich bin mir ganz sicher, dass für jeden, der Lust hat, sich zu engagieren für unsere Gesellschaft, wir da etwas Passendes im Angebot haben und auch finden werden.
0: Vielen fehlt ja manchmal so die grundlegende Idee, wo man sich überhaupt so alles einsetzen kann. Wer ist denn da morgen alles bei euch mit vor Ort auf dem Luisenplatz?
1: Wir haben natürlich die Arbeiterwohlfahrt, die das Ganze organisiert, so auch dieses Jahr. Da gibt es zum Beispiel

0: das Projekt Kindermut, wo es darum geht, Kinderarmut zu bekämpfen. Dann das Deutsche Rote Kreuz, die Hofbauer Stiftung ist dabei. Es gibt den Verein Besuchshunde Pfotenglück für Leute, die Hundefans sind. Es gibt unglaublich breites Spektrum. Man kann einfach mal so durchlaufen, sich inspirieren lassen. Da sind überall nette Leute dabei, die alles nochmal genau erklären und vorstellen. Und ich würde sagen, dann muss man es einfach mal ausprobieren. Also man muss nicht irgendwie eine Verpflichtung eingehen im Vorhinein und dann bin ich daran gebunden und merke irgendwie, das ist gar nicht meins. Sondern das ist immer so, dass man da erstmal reinschnuppern kann, dass man das ausprobieren kann, gucken kann, komme ich da klar? Ist das was für mich? Macht mir das selber auch Spaß? Und dann geht das so seinen Gang.
1: Wie ist das, wenn man jetzt nebenbei natürlich noch arbeitet und irgendwie Geld verdienen muss? Bleibt da eigentlich noch Zeit fürs Ehrenamt? Oder anders gefragt, wie viel Zeit sollte man denn für Ehrenamt einplanen im Alltag?
0: Es ist toll, wenn man da wöchentlich etwas Zeit opfern kann, aber auch da gibt es, je nachdem, was es ist, sehr, sehr viele Möglichkeiten. Das ist alles in einer Form von Absprache, aber auch da sollte man keine Angst haben. Also auch wenn man nicht so viel Zeit hat, gibt es da immer Wege, sich zu engagieren.
1: Für wen ist denn Ehrenamt überhaupt was? Also ist das eher was für die Jüngeren oder später im Alter, wenn man vielleicht dann doch ein bisschen mehr Zeit hat?
0: Eigentlich kann so jeder mitmachen. Also es gibt verschiedene Engagements, wo man so eine kleine Ausbildung, klingt jetzt so groß, das sind meistens irgendwie ein paar Abende, wo man das lernt, die jeweilige Tätigkeit. Aber ansonsten ist, egal ob man jetzt im Ruhestand ist oder ob man ein Jugendlicher ist, es gibt eigentlich für jeden etwas und ob männlich oder weiblich oder also völlig egal, also da kann jeder mitmachen.
1: Du bist ja offensichtlich auch ganz doll drin im Thema Ehrenamt, engagierst dich ja auch ganz doll in Potsdam, vielleicht deshalb auch die Frage an dich, du kennst dich ja aus. Was gibt denn Ehrenamt persönlich zurück? Also warum sollte man Ehrenamt unbedingt zumindest mal ausprobieren?
0: Ich finde, man kann da einfach so großartige Erfahrungen sammeln, man verdient zwar kein Geld, aber man bekommt ganz, ganz viel. Also man bekommt irrsinnig viel an Liebe zurück von den Leuten. Man lernt in der Regel tolle Leute kennen, sei es andere Ehrenamtler und Ehrenamtlerinnen oder auch die Menschen, die man betreut, mit denen man arbeitet. Und man bekommt also ganz, ganz viel zurück. Und es ist zwar kostenlos, aber keineswegs umsonst.
1: Also vielleicht gehen Sie morgen tatsächlich nur mal neugierig über den Luisenplatz und kommen schwuppdiwupp mit einer kleinen Aufgabe zurück nach Hause, von der Sie vorher gar nicht wussten, dass sie zu Ihnen passt. Die Potsdamer Ehrenamtsbörse, quasi Speed-Dating im Ehrenamt, morgen hier bei uns auf dem Luisenplatz und zwar von 14 bis 18 Uhr. Schauen Sie gerne vorbei, gucken sich ein bisschen um und kommen vielleicht am Ende des Tages auch ins Gespräch mit den vielen tollen Ehrenamtlichen, die wir hier in Potsdam haben. Sie hören Radio Potsdam, schönen Dienstag.

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0: um kurz vor halb mit unserem Job des Tages. Das Gut Schmerwitz im Hohen Fleming sucht zum nächstmöglichen Zeitpunkt einen Koch oder eine Köchin in Vollzeit für seine Gutsküche mit kreativer Landküche, vielen Bioprodukten und viel Raum für eigene Ideen. Geboten werden unter anderem Urlaubs- und Weihnachtsgeld, Zuschläge für Sonn- und Feiertage, planbare Arbeitszeiten und bei Bedarf sogar eine Betriebswohnung direkt in der Nähe. Mehr Infos zum Job und die Kontaktdaten für Ihre Bewerbung finden Sie bei uns nochmal online auf radio-potsdam.de.
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2: Mit Amelie Totzke, schönen Dienstag. Brandenburg bleibt beim Bildungsranking auf den hinteren Plätzen. Im Bildungsmonitor 2026 landet das Land auf Platz 13 von 16. Immerhin eine Verbesserung zum Vorjahr, da waren wir auf dem vorletzten Platz. Besonderen Nachholbedarf sehen die Studienautoren in Brandenburg bei der Digitalisierung und bei betrieblichen Ausbildungsplätzen. Spitzenreiter ist Sachsen, Schlusslicht bleibt Bremen. Mit dem Bauturbo sollen in Potsdam mehrere größere Wohnungsbauprojekte schneller an den Start gehen. Geplant sind unter anderem 344 neue Wohnheimplätze für Studierende an der Belertstraße und 235 Wohnungen an der Wetzlarer Straße und auf dem ehemaligen Tramdepot an der Heinrich-Mann-Allee. Durch den sogenannten Bauturbo können langwierige Bebauungsplanänderungen wegfallen. Darüber entscheiden müssen aber noch die Stadtverordneten. Das soll im November passieren. Die Spritpreise sind momentan auf einem Rekordniveau. Jetzt fordert auch das Land Brandenburg Hilfe vom Bund. Ministerpräsident Dietmar Woidke fordert einen Preisdeckel und mehr Kontrollen der Mineralölkonzerne. Hintergrund sind die stark gestiegenen Preise. E10 kostete am Wochenende im Bundesschnitt schon 2,27 Euro, Diesel 2,40 Euro pro Liter. Soweit das Wichtigste aus Potsdam und der Umgebung. Die nächsten Lokalnachrichten bei Radio Potsdam wie immer um halb.
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0: Zwischen 19 und 20 Grad aktuell, geht noch hoch auf insgesamt 25. Heute dabei ein Mix aus Sonne und Wolken, bleibt dabei trocken und insgesamt eigentlich auch super freundlich heute. Morgen dann leider nicht mehr ganz so schön. Der Mittwoch fällt eher ins Wasser bei 20 Grad. Donnerstag dann schon eher wieder trocken, aber auch hier mehr bewölkt als sonnig bei 19 Grad.
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0: Sieht aktuell eigentlich ganz gut aus bei uns in der Region, sowohl in Potsdam als auch auf den umliegenden Straßen. Deswegen geht's gleich mal rüber zu den Blitzern. Stehen hier in Potsdam in der Domstraße, in der Erich-Mendelssohn-Allee und in der Kirschallee. Haben Sie noch was gesehen? Staus oder Blitzer? Sagen Sie gerne Bescheid per WhatsApp-Nachricht oder rufen an. Nummer für alles ist die 0331 581 692 und die 30. Danke und eine gute Fahrt.
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0: Für unsere Kinderzeit geht's heute nach Kleisto und da wird's gerade richtig herbstlich. Mehr als 100.000 Kürbisse, Hollywood-Stars aus Kürbis und eine besondere Entdeckertour durchs Maisfeld warten dort aktuell auf Sie. Und wir schauen uns das Ganze schon mal an, gleich in knapp 7 Minuten.
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2: Heute geht's raus nach Kleisto, den Spargel- und Erlebnishof. Den kennen Sie bestimmt noch aus den Sommerferien. Vielleicht waren Sie ja auch mit der ganzen Family Heidelbeeren sammeln. Oder einfach so. Da gibt's ja auch ganz viele tolle Möglichkeiten zum Spielen und Toben. Und seit Anfang September hat sich dort aber so ein bisschen was verändert. Was Familien aktuell zwischen Kürbissen und Mais erleben können, weiß meine Kollegin Charlie.
3: Es ist Herbstzeit und das ist auch in Kleisto kaum zu übersehen. Der Erlebnishof hat sich nämlich wieder in den Kürbishof Kleisto verwandelt. Mehr als 100.000 Kürbisse schmücken das Gelände. Und mittendrin stehen in diesem Jahr ganz bekannte Figuren aus der Filmwelt. Denn die Kürbisausstellung steht 2026 unter dem Motto Kürbis goes to Hollywood. Große Holzskulpturen, zum Beispiel von Mickey Mouse, wurden dafür mit unzähligen Kürbissen dekoriert. Und auch sonst gibt es einiges zu entdecken. In der Sortenschau warten fast 500 verschiedene Kürbissorten aus der ganzen Welt. Von ganz klitzeklein bis über einen Meter lang. Dazu kommen die großen Kürbispyramiden, Kürbisschnitzereien und natürlich jede Menge Kürbisse zum Anschauen und auch zum Kaufen. Für Familien lohnt sich dann aber nochmal ein Abstecher ins Maisfeld. Das geplante Maislabyrinth, das sieht in diesem Jahr nämlich ein bisschen anders aus, weil der Mais nicht überall wie geplant gewachsen ist und sich auch Keulgraben an den frisch gesäten Körnern bedient haben, sind einige der ursprünglichen Wege kaum noch zu erkennen. Aus dem Labyrinth wurde deshalb kurzerhand die Kleistor Maisentdeckertour. Im Feld sind 10 Stationen versteckt, die Kinder suchen müssen und wer sie findet, der kann die Aufgaben auf seinem Gewinnspielzettel lösen und am Ende an einem Gewinnspiel teilnehmen. Ja, und wer jetzt vor allem wegen der Kürbisse kommt, der hat noch eine ganze Weile Zeit. Die Ausstellung Kürbis Goes to Hollywood läuft noch bis zum 15. November.
2: Also statt sich im Maislabyrinth zu verirren, geht es in diesem Jahr auf Entdeckertour und drumherum warten mehr als 100.000 Kürbisse. Wahnsinn. Tickets für die Ausstellung gibt's vor Ort ab ca. 4 Euro und alle Infos zum Ganzen auch nochmal online auf spargelhof-kleisto.de.
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1: Ich bin Amelie Totzke und das ist das Top-Thema der Stunde. Potsdams Beigeordnete gehen auf Abstand zu Baubeigeordneten Bernd Rubelt. Nach Oberbürgermeisterin Nuscha Aubel kritisieren jetzt auch die übrigen Beigeordneten seine Aussagen zu einem umstrittenen Veranstaltungsbesuch. Mehr Nachrichten aus unserer Region finden Sie jederzeit bei uns im Netz auf radio-potsdam.de. Und jetzt mehr Nachrichten aus Deutschland und der Welt.
2: Ich bin David Riemer. Die hohen Benzin- und Dieselpreise bringen die Bundesregierung unter Druck. Die SPD fordert einen staatlichen Spritpreisdeckel, die Union warnt vor vorschnellen Eingriffen und setzt eher auf gezielte Entlastungen.
3: Die SPD schlägt ein Modell nach belgischem Vorbild vor. Der Staat würde einen Höchstpreis festlegen, günstiger verkaufen dürften Tankstellen weiterhin. Zusätzlich bringt sie eine Steuer auf besonders hohe Krisengewinne der Mineralölkonzerne ins Spiel. Die CDU lehnt einen Preisdeckel bislang ab. Wirtschaftsministerin Reiche will stattdessen Haushalte mit niedrigen Einkommen direkt entlasten, allerdings fehlen dafür derzeit noch bei vielen Steuerpflichten die nötigen Kontodaten. Thomas Bleskin, Nachrichtenredaktion.
2: Kriminelle Banden in Deutschland greifen zunehmend zu Gewalt, um Opfer einzuschüchtern und Machtansprüche durchzusetzen. Das geht aus dem aktuellen Bundeslagebild organisierte Kriminalität hervor, der am Vormittag in Berlin vorgestellt wurde. Zugenommen haben auch Fälle, in denen Gewalttaten als Dienstleistung bestellt oder eigens von rekrutierten Minderjährigen verübt werden. Unter den angeheuerten Tätern seien teils sogar 13-Jährige, sagte Bundesinnenminister Dobrindt. Die AfD bleibt einer neuen YouGov-Umfrage zufolge bundesweit stärkste Partei. Sie kommt in der Sonntagsfrage auf 29%, CDU und CSU fallen dagegen auf 18%. Gleichzeitig verändert sich die Haltung vieler Befragter zur Zusammenarbeit mit der AfD.
4: Inzwischen sagen 51%, andere Parteien sollten eine Zusammenarbeit mit der AfD nicht grundsätzlich ausschließen. Im August waren es noch 44%. 40% sprechen sich weiter für eine klare Abgrenzung aus. Gleichzeitig hält eine deutliche Mehrheit die AfD für rechtsextrem. 59% der Befragten teilen diese Einschätzung. 30% widersprechen. Tanja Wagner, Nachrichtenredaktion.
2: Der Flughafen von Catania auf Sizilien bleibt wegen einer neuen Aschewolke des Ätna weiterhin gesperrt. Die Behörden haben alle Starts und Landungen bis zum Nachmittag abgesagt. Seit gestern fielen bereits mehrere Dutzend Flüge aus, darunter viele internationale Verbindungen. Europas aktivster Vulkan stößt seit Sonntag wieder Asche aus. Die Wolke reicht 4 Kilometer hoch in den Himmel.
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1: 19 Grad messen wir in Fichtenwalde und in Freesdorf, 20 hier in Potsdam und in Werder und 21 Grad aktuell in Rathenow. Angenehme Mittagspause heute für Sie. Sieht auf jeden Fall örtlich teils sonnig aus. Mal eine kleinere Wolke mit dabei. Die tut aber heute nichts bei höchstens 25 Grad. Wolken haben wir morgen auch einige. Plus die bringen auch wieder ordentlich Regen mit bei 20 Grad. Donnerstag dann wieder soweit trocken. Anfangs bedeckt, später netter bei 19 Grad.
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1: In Potsdam dauert es länger, 5 Minuten plus Bornstedter Straße aktuell stadtauswärts und Heinrich-Mann-Allee ebenfalls stadtauswärts in Richtung Leipziger Dreieck. Nee, dann ist es stadteinwärts, Entschuldigung. Dann wird geblitzt in Potsdam in der Domstraße, weiterhin Erich-Mendelssohn-Allee und auch in der Kirsch-Allee. Und wenn Sie noch ergänzen können, dann machen Sie es gerne per WhatsApp-Nachricht oder Sie rufen bei uns an. Nummer für alles ist die 0331 581 692 und die 30. Lieben Dank dafür und eine gute Fahrt.
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1: Leckere Mittagspause für Sie und natürlich für alle, die hier weiter knallhart durchziehen, den entspannten und hübschen Dienstag heute. Wir begleiten Sie dabei, egal wo, ob im Büro oder unterwegs, haben immer die beste Abwechslung parat. Gleich zum Beispiel die aktuelle Nummer von Isaac in der nächsten halben Stunde. We Had It All geht sofort ins Ohr, versprochen. Und vorher noch eine Kultnummer von Freddie Mercury, Living On My Own.
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0: Immer die besten neuen Hits am Arbeitsplatz. Isaac und We Had It All macht richtig gute Laune auf jeden Fall, die Nummer. Und wenn dann auch noch so schönes Wetter wie heute ist, na perfekt, oder? Super eigentlich auch zum Drachensteigen hier in Potsdam am Volkspark. Ne, da kann man das ganz gut machen. Oder auch auf der Wiese vor Minsk ist nicht ganz so viel Platz, aber auch ein bisschen Grün mit dabei. Und von uns bekommen Sie aktuell im Radio Potsdam Kids Quiz jeden Morgen mit etwas Glück Ihr Drachensteiger-Set.
1: Drachen zum Selbstbasteln und zum Selbstmalen. Es gibt doch irgendwie nichts Schöneres als den herbstlichen Wind. Da mache ich zu nutzen, oder?
2: Und außerdem rätsel mal ein bisschen über den Herbst. Hier ist Luise mit der Frage von heute.
3: Welches Tier sammelt im Herbst besonders fleißig Nüsse und andere Vorräte? A. Der Frosch, B. Das Eichhörnchen oder C. Der Maulwurf?
2: So, und da haben wir ganz, ganz viele tolle Antworten auch heute bekommen, unter anderem die hier.
4: Hallo Radio Potsdam, hier ist Erik und die Antwort ist B. Das Eichhörnchen.
2: So, lieber Erik, dann gucken wir doch mal, was die Luise dazu zu sagen hat.
3: Antwort B stimmt. Das Eichhörnchen ist ein sehr fleißiger Sammler. Ihr werdet es nicht glauben. Ein einzelnes Eichhörnchen versteckt im Jahr bis zu 10.000 Nüsse und Samen, um während der Winterruhe genügend Vorräte zu haben.
2: Und gefühlt die Hälfte davon bei mir im Beet. Aber Erik, darum geht's jetzt gar nicht. Herzlichen Glückwunsch!
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1: Um kurz vor halb mit unserem Job des Tages. Das Gut Schmerwitz im Hohen Fleming sucht zum nächstmöglichen Zeitpunkt einen Koch oder eine Köchin in Vollzeit für seine Gutsküche mit kreativer Landküche, vielen Bioprodukten und viel Raum für eigene Ideen. Geboten werden unter anderem Urlaubs- und Weihnachtsgeld, Zuschläge für Sonn- und Feiertage, planbare Arbeitszeiten und bei Bedarf sogar eine Betriebswohnung direkt in der Nähe. Mehr Infos zum Job und die Kontaktdaten für Ihre Bewerbung finden Sie bei uns nochmal online auf radio-potsdam.de.
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2: Mit Amelie Totzke, schönen Dienstag. Dicke Luft im Potsdamer Rathaus. Nach Oberbürgermeisterin Nuscha Aubel gehen jetzt auch die übrigen Beigeordneten auf Distanz zu Baubeigeordneten Bernd Rubelt. Sie kritisieren seine Aussagen zu einem umstrittenen Veranstaltungsbesuch und betonen, als Beigeordneter sei man in der Öffentlichkeit eben nicht nur Privatperson. Rubelt hatte seine Teilnahme an einer Veranstaltung verteidigt, bei der unter anderem der menschengemachte Klimawandel in Frage gestellt worden sein soll. Die Spritpreise sind momentan auf einem Rekordniveau. Jetzt fordert auch das Land Brandenburg Hilfe vom Bund. Ministerpräsident Dietmar Woidke fordert einen Preisdeckel und mehr Kontrollen der Mineralölkonzerne. Hintergrund sind die stark gestiegenen Preise. E10 kostete am Wochenende im Bundesschnitt schon 2,27 Euro, Diesel 2,40 Euro pro Liter. Das mehr als 300 Jahre alte Schloss Plaue in Brandenburg an der Havel soll umfassend saniert werden. Geplant sind vor allem Wohnungen, darunter auch Angebote für ältere Menschen. Schlosspark und Uferweg sollen trotz der geplanten Privatisierung aber öffentlich bleiben. Auch die Gastronomie soll ausgebaut werden. Das denkmalgeschützte Schloss steht seit über 30 Jahren teilweise leer und ist dringend sanierungsbedürftig. Soweit das Wichtigste aus Potsdam und der Umgebung. Die nächsten Lokalnachrichten bei Radio Potsdam wie immer um halb.
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1: In Brandenburg an der Havel stehen wir bei 20 Grad, 21 in Darmsdorf, 22 in Beelitz und Potsdam und 23 Grad messen wir in Ciesa. Sieht heute eigentlich den ganzen Tag über freundlich und heiter bis wolkig aus, bleibt auch insgesamt trocken bei bis zu 25 Grad. Morgen dann immer wieder regnerisch zwischendurch, sowohl vormittags als auch nachmittags bei 20 Grad. Donnerstag wieder trocken, aber meist bedeckt, erst ab dem Nachmittag dann teils sonnig bei 19 Grad.
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1: Sieht im Grunde ganz gut aus. Bei uns in der Region wird nur geblitzt. In Potsdam in der Erich-Mendelssohn-Allee und in der Kirsch-Allee. Dann Teltow, Stahnsdorfer Straße und in Stahnsdorf in der Bergstraße. Staus und Blitzer, wenn Sie ergänzen können, gerne einfach machen. Per WhatsApp-Nachricht oder direkt anrufen. Nummer für alles ist die 0331 581 692 und die 30. Danke dafür und eine gute Fahrt.
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1: Wann haben Sie im Kino eigentlich das letzte Mal eine Geschichte gesehen, die Sie so noch nicht kannten? Ja, im Thalia Kino in Babelsberg läuft ja gerade das Queer Film Festival mit Filmen, die mal laut, mal leise, vor allem aber super vielfältig sind. Was dahinter steckt und was Sie heute Abend dort genau sehen können, sprechen wir drüber gleich in dieser halben Stunde.
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0: aktuelle Single von Kamrat hier bei der Arbeit. Sie und Radio Potsdam. Und wie wäre es heute Abend mal wieder ganz entspannt mit einem hübschen Kinoabend nach Feierabend? Hört sich gut an, oder? Aber nicht unbedingt mit den Filmen, die man ja aktuell sowieso schon überall sehen kann, sondern mit ganz besonderen Filmen. Im Thalia Kino in Babelsberg läuft nämlich aktuell das sogenannte Queer Film Festival, das dort auch schon eine gewisse Tradition hat, oder Daniela Zuplitsch?
1: Also wir sind ja sowieso große Fans von Vielfalt und sind auch nicht das erste Jahr dabei, sondern tatsächlich im vierten Jahr. Queeres Kino gehört schon immer bei uns zum guten Ton. Ja, man muss da heutzutage noch mal vielleicht mehr drauf hinweisen. Nichtsdestotrotz hat das bei uns eben schon immer ein Zuhause.
0: Heißt, eine Woche, 7 Tage, 18 Filme in 13 Städten und das auch unter anderem hier in Potsdam im Thalia Kino. Gibt dort Filme, die ganz unterschiedliche Geschichten aus dem queeren Leben erzählen. Mal lustig, mal kantig, mal emotional. Heute Abend zum Beispiel gleich 2 Möglichkeiten für Sie. Einmal 18 Uhr Body Blow und dann 20.30 Uhr eine Matrosengeschichte. 2 ganz unterschiedliche Filme, die aber beide absolut sehenswert sind und Ihren Dienstagabend ganz bestimmt zu was ganz Besonderem machen. Alle Infos zum Programm, zu den Tickets und auch generell zum Queer Film Festival jederzeit nochmal online zum Nachlesen auf thalia-potsdam.de. Und hier gibt's jetzt auf dem Weg dahin beste Musik bei der Arbeit. Gleich Silbermond mit dabei und jetzt Howard Jones für Sie auf Radio Potsdam.

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1: Ich bin Charlie Detloff und das ist das Top-Thema der Stunde. Ein Brand auf dem Dach der Nuteschlange in Potsdam hat gestern Abend einen größeren Feuerwehreinsatz ausgelöst. Rund 40 Einsatzkräfte waren vor Ort, verletzt wurde niemand, die Polizei ermittelt zur Brandursache. Mehr Nachrichten aus unserer Region finden Sie jederzeit bei uns im Netz auf radio-potsdam.de. Und jetzt mehr Nachrichten aus Deutschland und der Welt.
2: Ich bin David Riemer. Die hohen Benzin- und Dieselpreise bringen die Bundesregierung unter Druck. Die SPD fordert einen staatlichen Spritpreisdeckel, die Union warnt vor vorschnellen Eingriffen und setzt eher auf gezielte Entlastungen.
3: Die SPD schlägt ein Modell nach belgischem Vorbild vor. Der Staat würde einen Höchstpreis festlegen, günstiger verkaufen dürften Tankstellen weiterhin. Zusätzlich bringt sie eine Steuer auf besonders hohe Krisengewinne der Mineralölkonzerne ins Spiel. Die CDU lehnt einen Preisdeckel bislang ab. Wirtschaftsministerin Reiche will stattdessen Haushalte mit niedrigen Einkommen direkt entlasten, allerdings fehlen dafür derzeit noch bei vielen Steuerpflichten die nötigen Kontodaten. Thomas Bleskin, Nachrichtenredaktion.
2: Kriminelle Banden in Deutschland greifen zunehmend zu Gewalt, um Opfer einzuschüchtern und Machtansprüche durchzusetzen. Das geht aus dem aktuellen Bundeslagebild organisierte Kriminalität hervor, der am Vormittag in Berlin vorgestellt wurde. Zugenommen haben auch Fälle, in denen Gewalttaten als Dienstleistung bestellt oder eigens von rekrutierten Minderjährigen verübt werden. Unter den angeheuerten Tätern seien teils sogar 13-Jährige, sagte Bundesinnenminister Dobrindt. Die AfD bleibt einer neuen YouGov-Umfrage zufolge bundesweit stärkste Partei. Sie kommt in der Sonntagsfrage auf 29%, CDU und CSU fallen dagegen auf 18%. Gleichzeitig verändert sich die Haltung vieler Befragter zur Zusammenarbeit mit der AfD.
4: Inzwischen sagen 51%, andere Parteien sollten eine Zusammenarbeit mit der AfD nicht grundsätzlich ausschließen. Im August waren es noch 44%. 40% sprechen sich weiter für eine klare Abgrenzung aus. Gleichzeitig hält eine deutliche Mehrheit die AfD für rechtsextrem. 59% der Befragten teilen diese Einschätzung. 30% widersprechen. Tanja Wagner, Nachrichtenredaktion.
2: Der Flughafen von Catania auf Sizilien bleibt wegen einer neuen Aschewolke des Ätna weiterhin gesperrt. Die Behörden haben alle Starts und Landungen bis zum Nachmittag abgesagt. Seit gestern fielen bereits mehrere Dutzend Flüge aus, darunter viele internationale Verbindungen. Europas aktivster Vulkan stößt seit Sonntag wieder Asche aus. Die Wolke reicht 4 Kilometer hoch in den Himmel.
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5: Um die 22 Grad sind es hier in Potsdam und im Umland, zum Beispiel außerdem in Brück, Caputh und in Belitz. Heute wärmster Tag der Woche, 25 gibt es heute noch maximal, dabei Sonne und Wolken im Mix. Das gibt es dann auch morgen nochmal, allerdings bekommen wir da auch einige Regenschauer dazu. Bei 20 Grad, Donnerstag dann wieder trocken, aber eher grau als sonnig bei 19 Grad.
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5: Vorsicht auf der A2 Richtung Berlin zwischen Ziesa und Wollin. Da ist nach einem Unfall noch eine Spur gesperrt. Dauert hier gute 10 bis 20 Minuten länger. Und geblitzt wird in Potsdam in der Erich-Mendelssohn-Allee und in der Kirschallee und in Teltow in der Stahnsdorfer Straße und in der Genshagener Straße. Haben Sie noch was gesehen? Staus oder Blitzer? Sagen Sie gerne Bescheid. WhatsApp-Nachricht ins Studio schicken oder auch gerne anrufen. Nummer für alles ist die 0331 581 692 und die 30. Dankeschön und eine gute Fahrt.
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5: Jeden Dienstag testen wir gemeinsam unser Potsdam-Wissen. Potsdam geschätzt gleich wieder kurz nach eins bei mir bei der Arbeit. Und da geht's, glaube ich, heute ums neue Kreativquartier. Schauen wir mal gleich nach Katy Perry, Watch It Burn und Kultet aus den frühen 2000ern. Right Said Fred jetzt.
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1: Vor kurzem hat ja in unserer Potsdamer Mitte ein neues, wichtiges Gebäudeeröffnung gefeiert, und zwar das Potsdamer Kreativquartier. Mhm. Aber Domi, wie viele Quadratmeter groß ist es denn?
2: Oh, ja, ich glaube, ich habe es noch ungefähr im Kopf.
1: Aber du musst es auch nicht aus dem Blauen erraten. Es gibt drei Auswahlmöglichkeiten. Okay. Entweder 15.000 Quadratmeter.
2: Nee.
1: 20.000 Quadratmeter.
2: Nee.
1: Oder 25.000 Quadratmeter. Oh, das kann man jetzt aber schnell.
2: Ja, ich wollte sagen, irgendwas mit 25. Und dadurch, dass die 25 hier gar nicht vorkam, außer bei C, würde ich jetzt ganz stark sagen C. Und ich hoffe, ich kann meine Siegessträhne von 2 jetzt um 3 erweitern.
1: Kannst du!
2: Ja!
1: Auf 25.000 Quadratmetern gibt es jetzt für alle Kreative in Potsdam und natürlich auch die Besucher Ateliers, Studios, Büros und natürlich vieles, vieles mehr.
2: Da kann man ja schon ordentlich. Da kann man ja, glaube ich, auch jederzeit einfach vorbeischauen und gucken, ne?
1: Genau, und ich habe gehört, dass die Laterne, so ein Gebäude, ganz besonders toll sein soll, weil es von innen anscheinend immer beleuchtet sein soll. Ich habe es noch nicht gesehen, muss man aber auf jeden Fall, glaube ich, mal gesehen haben.
2: Muss man aber erstmal finden bei 25.000 Quadratmetern.
1: Das stimmt. Aber ich sag's wirklich, ich glaube, es ist ein neuer Insta-Hotspot.
2: Ich glaube auch.
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0: Und während Bruno Mars hier nochmal richtig Vollgas gibt für Sie bei der Arbeit, haben sich währenddessen nochmal unsere Radio Potsdam Wachermacher ins Studio geschlichen. Ihr wollt nochmal über den Sommer reden, ne?
1: Also wenn wir an den Sommer 2026 denken, dann fallen uns sofort diese brütend heißen Tage ein.
2: Also wirklich teilweise Temperaturen ja an der 40-Grad-Marke. Das war schon ein bisschen herausfordernd.
1: 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Aber wer bitteschön bekommt dieses Gerät?
2: Ja, das klären wir morgen früh um 7:40 Uhr.
1: Also reinschalten.

0: um kurz vor halb mit unserem Job des Tages. Das Gut Schmerwitz im Hohen Fleming sucht zum nächstmöglichen Zeitpunkt einen Koch oder eine Köchin in Vollzeit für seine Gutsküche mit kreativer Landküche, vielen Bioprodukten und viel Raum für eigene Ideen. Geboten werden unter anderem Urlaubs- und Weihnachtsgeld, Zuschläge für Sonn- und Feiertage, planbare Arbeitszeiten und bei Bedarf sogar eine Betriebswohnung direkt in der Nähe. Mehr Infos zum Job und die Kontaktdaten für Ihre Bewerbung finden Sie bei uns nochmal online auf radio-potsdam.de.
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2: Mein Name ist Charlie Detloff. Guten Tag. Brandenburgs Gerichtsvollzieher sollen bei Außenterminen künftig besser geschützt werden. Wie die Matz berichtet, werden in den kommenden Wochen Schutzwesten für insgesamt 115 bereits tätige und angehende Gerichtsvollzieher bereitgestellt. Hintergrund sind mögliche Gefahrensituationen bei Einsätzen, etwa bei Fändungen oder Zwangsräumungen. Eine Pflicht, die Weste zu tragen, gibt es allerdings nicht. Ein Brand auf dem Dach der Nuteschlange in Potsdam hat gestern Abend einen größeren Feuerwehreinsatz ausgelöst. Rund 40 Einsatzkräfte rückten zu dem leerstehenden Gebäude in Zentrum Ost aus, nachdem Zeugen starken Rauch gemeldet hatten. Auf dem begrünten Flachdach brannte eine Fläche von rund 10 Quadratmetern. Auf das Gebäude selbst griff das Feuer nicht über. Verletzt wurde niemand. Die Polizei ermittelt jetzt zur Brandursache. Die Gemeinde Michendorf bringt das Rathaus künftig direkt in die Ortsteile. Beim neuen Format Rathaus unterwegs sind einmal im Monat unter anderem Bürgermeisterin Claudia Nowka, der Bauhofleiter und der Fachbereichsleiter für Bürgerservice, Sicherheit und Ordnung vor Ort, um Hinweise und Probleme gemeinsam mit den Bürgern anzuschauen. Der nächste Termin ist am 29. September in Wilhelmshorst. Die Begehung beginnt um 16.30 Uhr. Weitere Termine folgen im Oktober in Langerwisch, im November in Michendorf und im Dezember in Stücken. Das waren unsere Nachrichten aus Potsdam und der Umgebung. Mehr aus Potsdam und der Region finden Sie rund um die Uhr auf radio-potsdam.de.
0: Dankeschön, Charlie.
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0: 24 Grad in Kaput, Ludwigsfelde und Potsdam, 23 sind's in Borkheide. Mal mehr, mal weniger Sonne heute zum Nachmittag, bleibt aber insgesamt relativ nett heute und vor allem trocken bei höchstens 25 Grad. Morgen dann viel Regen, dazwischen aber auch Sonne und Wolken bei 20 Grad. Donnerstag wieder trocken, aber auch eher wechselhaft bei 19 Grad.
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0: Wir schauen gleich auf die Autobahn. Achtung, immer noch auf der A2 Richtung Berlin. Zwischen Ciesa und Wodin ist nach einem Unfall immer noch eine Spur gesperrt. Hier auf jeden Fall 5 bis 10 Minuten mehr ein Plan. Ansonsten wird geblitzt in Potsdam in der Erich-Mendelssohn-Allee, in der Dortustraße und in der Kirschallee. Und wenn Sie ergänzen können, dann machen Sie es gerne per WhatsApp-Nachricht oder rufen direkt durch. Nummer für alles ist die 0331 581 692 und die 30. Dankeschön und eine gute Fahrt.
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0: Schönen Dienstag heute. Wir bringen Sie rein in den Nachmittag, wie immer gleich kurz nach 13:30 mit den besten Orten und Geheimecken für Ihren Feierabend. Die Radio Potsdam Termine unter anderem mit Max Rabe im Nikolaisaal. Gleich nach Michael Schulte und Status Quo.
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1: Der Apfel fällt nicht weit vom Stamm. Das ist nicht nur ein Sprichwort, sondern auch ein Thema der heutigen Aufführung vom Hans-Otto-Theater. In der Gottesgemetzels haben sich zwei Elfjährige geprügelt und nun möchten die Eltern den Konflikt wie kultivierte Erwachsene lösen. Was nicht ganz so gut funktioniert, sagen wir mal so. Eine brillante Komödie von Autorin Jasmina Reza, die auf jeden Fall einen Besuch wert ist. Das Stück beginnt um 19.30 Uhr. Tickets und weitere Infos gibt's auf hansottotheater.de. Wer Lust auf kompromisslosen Punk und ordentlich Energie hat, der sollte sich das heutige Konzert von Under Mords im Waschhaus nicht entgehen lassen. Das Power-Trio aus Österreich verbindet rohe, treibende Sounds mit ehrlichen Texten über die großen Fragen und Themen des Lebens und trifft damit Musikfans mitten ins Herz. Start ist 20 Uhr, Einlass ab 19 Uhr und Tickets gibt's online auf waschhaus.de. Und wessen Geschmack damit nicht ganz getroffen wurde, für den haben wir auch noch ein anderes musikalisches Highlight. Im Nikolaisaal in Potsdam findet heute Abend nämlich ein Benefizkonzert statt. Max Rabe und Christoph Israel spielen für den guten Zweck. Es ist also Zeit, Musik zu genießen und dabei etwas Gutes zu tun. Der gesamte Erlös, der geht nämlich an die KIHI Kinderhilfe Potsdam. Los geht's 19 Uhr und Tickets gibt's online auf nikolaisaal.de.
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0: Teddy Swims und Lose Control. Der Radio Potsdam Feierabend ist hier. Wir sind auf dem Weg in den Dienstagnachmittag. Gleich mit OMD. If You Leave spiele ich ihn gleich mit Jericho. Fight for this love in der nächsten halben Stunde. Jetzt alles, was wichtig ist, um 14 Uhr.
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2: Ich bin Charlie Detloff und das ist das Top-Thema der Stunde. Ein Brand auf dem Dach der Nuteschlange in Potsdam hat gestern Abend einen größeren Feuerwehreinsatz ausgelöst. Rund 40 Einsatzkräfte waren vor Ort, verletzt wurde niemand, die Polizei ermittelt zur Brandursache. Mehr Nachrichten aus unserer Region finden Sie jederzeit bei uns im Netz auf radio-potsdam.de. Und jetzt mehr Nachrichten aus Deutschland und der Welt.
3: Ich bin David Büchner. Nach der Landtagswahl am kommenden Sonntag könnte sich entscheiden, ob sich Bundeskanzler Friedrich Merz im Amt halten kann. Der CDU-Chef hat jetzt das Parteipräsidium für den Wahlabend zu einer formellen Sitzung nach Berlin eingeladen. Dabei soll es um die Ergebnisse der Landtagswahlen in Mecklenburg-Vorpommern und Berlin gehen und um die Folgen. Es gibt Spekulationen, dass Merz von den CDU-Landeschefs gestürzt werden könnte. Die hohen Spritpreise bringen die Politik unter Druck. E10 kostet so viel wie nie und auch Diesel ist nicht mehr weit vom Rekordpreis entfernt. Die SPD forderte erneut einen staatlichen Preisdeckel und auch eine Übergewinnsteuer für Ölkonzerne. SPD-Generalsekretär Tim Klüssendorf warf Bundeswirtschaftsministerin Katharina Reiche im Nachrichtenportal T-Online vor, zu wenig zu tun. Kriminelle Banden in Deutschland setzen immer häufiger Gewalt ein. Das geht aus dem neuen Lagebild des Bundeskriminalamts zur organisierten Kriminalität hervor. Demnach gab es in dem Bereich im vergangenen Jahr mehr Tötungsdelikte und auch mehr Körperverletzungen.
4: Das BKA zählt für 2025 insgesamt 20 Tötungsdelikte und 100 Fälle von Körperverletzungen im Zusammenhang mit organisierter Kriminalität. Zum Vergleich, im Jahr davor waren es 13 bzw. 77. Neu ist nach Angaben der Behörde auch, dass Gewalttaten zunehmend regelrecht in Auftrag gegeben werden. Dafür würden über soziale Medien teils auch Minderjährige angeworben, in einzelnen Fällen sogar 13-Jährige. Den größten Teil der Ermittlungen machte erneut die Rauschgiftkriminalität aus. Thomas Pleskin, Nachrichtenredaktion.
3: Und zum Sport. Der neue Bundestrainer Jürgen Klopp will mit einem ungewöhnlich großen Kader in seine erste Länderspielphase starten. Nach dpa-Informationen sollen deutlich mehr als die von der UEFA vorgesehenen 23 Spieler nominiert werden.
5: Klopp will auf diese Weise möglichst viele Profis kennenlernen und die Belastung auf 4 Spiele in 10 Tagen verteilen. Denkbar ist ein Aufgebot mit bis zu 30 Spielern. Für jede einzelne Nations League-Partie darf Klopp allerdings nur 23 Spieler melden. Einige müssten also auf die Tribüne. Vorgestellt wird das Aufgebot am Donnerstag in Frankfurt. David Riemer, Nachrichtenredaktion.
3: Die DFB-Elf trifft im ersten Länderspiel unter Klopp Ende September auswärts auf die Niederlande.
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0: Mit den aktuellen Temperaturen 24 Grad in Bergholz-Rehbrücke, in Werder und in Schönefeld, 25 Grad in Brandenburg an der Havel und in Potsdam. Der Nachmittag zeigt sich mit einer leichten Wolkendecke, die bleibt uns auch am Abend und in der Nacht erhalten, die Nacht später bei 15 Grad. Der Radio Potsdam Wettertrend, morgen ein durchweg verregneter Tag bei 19 Grad, Donnerstag bleibt es zwar trocken, anfangs noch recht grau, ab dem Nachmittag kommt dann aber auch die Sonne durch, 19 Grad hier maximal.
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0: Vorsicht auf der A2 Richtung Berlin. Zwischen Ziesa und Wollin ist nach einem Unfall eine Spur gesperrt. Es liegen Fahrzeugteile auf der Fahrbahn. Dann geht es weiter auf die A9, Leipzig in Richtung Berlin. Zwischen Niemeck und Beelitz ist die linke Spur gesperrt. Hier laufen aktuell Mäharbeiten. A10, westlicher Berliner Ring Richtung Dreieck Havelland. Zwischen Großkreuz und der Havelbrücke Baustellenstau plus 10 Minuten. Und es wird geblitzt heute Nachmittag auf der Dortustraße bei Tempo 30. Haben auch Sie noch was entdeckt, Staus oder Blitzer? Sagen Sie gerne jederzeit Bescheid per WhatsApp-Nachricht oder rufen Sie gerne auch durch. Nummer für alles ist die 0331 581 692 und die 30. Danke fürs Bescheid sagen. Gute Fahrt.
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0: Kurz nach zwei. Der Schröder macht mit Ihnen frei. Kommen Sie gut in den Dienstagnachmittag. Hallo.
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0: Sheryl Cole und Fight for This Love. 13 Minuten nach 2, einen schönen Feierabend.
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China um 14.25 Uhr, 5 Minuten vor 15:30. Sie hören Ihren Radio Potsdam Feierabend. Schön, dass Sie mit dabei sind. Fahren Sie schön vorsichtig aktuell auf der A2 in Richtung Berlin. Zwischen Ziesa und Wollin ist nach einem Unfall nur eine Spur frei. Es liegen Fahrzeugteile auf der Fahrbahn. Mehr ausführlich habe ich gleich für Sie um 14:30 nach den Radio Potsdam Nachrichten.

0: Rhythm is a Dancer in der nächsten halben Stunde mit dabei. Vor den Infos, ihr Job des Tages. Das Gut Schmerwitz im Hohen Fleming sucht zum nächstmöglichen Zeitpunkt einen Koch oder eine Köchin in Vollzeit für seine Gutsküche. 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Geboten werden unter anderem Urlaubs- und Weihnachtsgeld, Zuschläge für Sonnen- und Feiertage, planbare Arbeitszeiten und bei Bedarf sogar eine Betriebswohnung direkt in der Nähe. 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
2: Mein Name ist Charlie Detloff. Guten Tag. Ein Brand auf dem Dach der Nuteschlange in Potsdam hat gestern Abend einen größeren Feuerwehreinsatz ausgelöst. Rund 40 Einsatzkräfte rückten zu dem leerstehenden Gebäude in Zentrum Ost aus, nachdem Zeugen starken Rauch gemeldet hatten. Auf dem begrünten Flachdach brannte eine Fläche von rund 10 Quadratmetern. Auf das Gebäude selbst griff das Feuer nicht über. Verletzt wurde niemand. Die Polizei ermittelt jetzt zur Brandursache. In Werder können Kinder und Jugendliche Ende September wieder direkt mit Bürgermeisterin Manuela Saas in Gespräch kommen. Die nächste Kinder- und Jugendsprechstunde findet am 30. September um 16 Uhr im Jugendclub statt. Unter dem Motto »Frag die Bürgermeisterin« gibt es diesmal eine Graffiti-auf-Papier-Aktion, bei der es um die eigene Heimat und Wünsche für die Zukunft geht. Außerdem können die Teilnehmer Fragen zum aktuellen Stadtgeschehen stellen. Eine Anmeldung ist nicht erforderlich. Potsdam ist ab diesem Donnerstag erstmals Gastgeber eines bundesweiten Austauschs zum Schutz von bezahlbarem Wohnraum. Rund 85 Fachleute aus 14 Kommunen beraten am 17. und 18. September unter anderem darüber, wie Bewohner in sogenannten Milieuschutzgebieten besser vor Verdrängung durch teure Modernisierung geschützt werden können. In Potsdam gelten entsprechende soziale Erhaltungssatzungen bereits in der Teltower Vorstadt Nord und in Babelsberg Süd. Für die Brandenburger Vorstadt, Babelsberg Nord und die barocke Stadterweiterung prüft die Stadt derzeit weitere Satzungen. Im Potsdamer Stadtteil am Stern wird die Fernwärmeversorgung am Donnerstag, den 24. September, vorübergehend unterbrochen. Grund sind Instandsetzungsarbeiten am Fernwärmenetz, die laut Netzgesellschaft Potsdam von 7 bis voraussichtlich 18 Uhr dauern. Betroffen sind unter anderem die Wildeberstraße, Großbernstraße, der Patrizierweg sowie Floto-, Gluckenstraße und Hubertusdamm. In dieser Zeit kann es auch zu Einschränkungen beim Warmwasser kommen. Das waren unsere Nachrichten aus Potsdam und der Umgebung. 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
0: 25 Grad in Werder, in Teltow, in Brandenburg an der Havel und in Potsdam. Der Nachmittag zeigt sich inzwischen recht zugezogen, so bleibt's auch am Abend und in der Nacht, die Nacht später bei 15 Grad. Der Radio Potsdam Wettertrend. Morgen muss den ganzen Tag über immer wieder mit Regen gerechnet werden, 19 Grad maximal. Der Donnerstag, der zeigt sich anfangs recht dicht bewölkt, ab dem Nachmittag kommt dann aber die Sonne durch bei 19 Grad.
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0: Es geht direkt raus ins Umland, raus auf die Autobahnen. Vorsicht auf der A2 Richtung Berlin. Zwischen Zeesa und Wollin ist nach einem Unfall nur eine Spur frei. Es liegen Fahrzeugteile auf der Fahrbahn. Und die A10, der westliche Berliner Ring Richtung Dreieck-Havelland. Zwischen Großkreuz und der Havelbrücke Baustellenstau. Plus 10 Minuten sind es hier. Geblitzt wird auf der Kirschallee bei Tempo 30. Und wenn Sie noch etwas entdeckt haben, Staus oder Blitzer, sagen Sie gerne jederzeit Bescheid per WhatsApp-Nachricht oder rufen Sie gerne auch durch. Nummer für alles ist die 0331 581 692 und die 30. Danke fürs Bescheid sagen. Gute Fahrt.
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0: Kurz nach 14:30, der Schröder macht mit Ihnen frei. Einen tollen Nachmittag.
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0: mit Snap geht es in diesen Dienstagnachmittag, 14.42 Uhr.
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0: Kommt in dieser Woche so ein bisschen vom musikalischen Chamäleon der ganzen US-Stars. Post Malone ist es nämlich geworden. Er ist Sänger, er ist Rapper, der Hip-Hop, Pop, Rock und mittlerweile auch Country miteinander vermischt und genau deshalb auch zu einem der größten Musikstars weltweit gewachsen ist. Unser Album der Woche ist allerdings gar keine neue Platte. August 26 kommt ursprünglich nämlich aus dem Jahr 2016, also aus einer Zeit, in der Post Malone noch vor seinem großen Durchbruch stand. Auf den 10 Tracks hört man aber schon ganz gut, wo die Reise später noch hingehen sollte. Rap trifft auf melodischen Gesang und diesen atmosphärischen Sound, für den er heute auch bekannt ist. Und zum Jubiläum gibt's das Album inzwischen nicht nur endlich digital auf den Streaming-Plattformen, sondern auch ganz klassisch auf Vinyl und CD. Und auch bei Ihnen direkt im Radio. Wir holen uns das Jahr 2016 nämlich nochmal zurück in die Landeshauptstadt. Hier ist unser Album der Woche, beziehungsweise diese Woche ja das Jubiläumsalbum von Post Malone. Hier ist er heute, daraus mit Oh God.

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0: Corona und willst du mit mir gehen? Wenn sie so fragt, nö. Kurz vor drei in der Region. Schön, dass Sie mit dabei sind. Der Radio Potsdam Feierabend am Dienstagnachmittag gleich mit dem Wichtigsten aus Potsdam, Deutschland und der Welt vorher. Nochmal ein kurzer Blick raus auf die A2 in Richtung Berlin zwischen Zieser und Wollin ist nach einem Unfall aktuell nur eine Spur frei. Es liegen außerdem Fahrzeugteile auf der Bahn. Machen Sie schön vorsichtig.
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0: 17 Uhr.
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2: Ich bin Charlie Detloff und das ist das Top-Thema der Stunde. Potsdam ist ab Donnerstag erstmals Gastgeber eines bundesweiten Austauschs zum Schutz von bezahlbarem Wohnraum. Rund 85 Fachleute beraten dabei unter anderem über den Schutz von Bewohnern vor Verdrängung durch teure Modernisierungen. 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Und jetzt mehr Nachrichten aus Deutschland und der Welt.
3: Ich bin Babit Büchner. Die hohen Spritpreise bringen die Politik unter Druck. Auch Bundeskanzler Friedrich Merz ist jetzt der Meinung, dass gehandelt werden muss. Er sagte in Berlin, dass man auf die Preistreiberei reagieren werde. Wie genau ist allerdings noch unklar.
4: Über Gewinnsteuer oder Spritpreisdeckel. Vorschläge, um den Schock für die Autofahrer an der Tankstelle abzumildern, die kommen von allen Seiten. Es reicht, sagt der SPD-Generalsekretär und fordert die Bundeswirtschaftsministerin auf, endlich zu handeln. Die will gezielt entlasten, zum Beispiel Geringverdiener, denkt aber auch über eine geringere Energiesteuer nach. Eine Lösung allerdings, die gibt's noch nicht. Claudia Wächter, Nachrichtenredaktion.
3: Nach den Landtagswahlen am kommenden Sonntag könnte sich entscheiden, ob sich Bundeskanzler Merz im Amt halten kann. Der CDU-Chef hat das Parteipräsidium direkt für den Wahlabend zu einer formellen Sitzung nach Berlin eingeladen, um über die Ergebnisse zu beraten.
5: Kanzler Merz ist spätestens seit dem Wahldebakel in Sachsen-Anhalt angezählt. Nicht wenige in den eigenen Reihen machen ihn für die Klatsche mitverantwortlich. In einer aktuellen YouGov-Umfrage ist die Union sogar auf ein historisches Tief abgerutscht. Nun mehren sich Spekulationen, wonach Merz von den CDU-Landeschefs gestürzt werden könnte. Merz will nach Medienberichten offenbar am Sonntag parteiintern die Vertrauensfrage stellen. Möglicherweise zieht er noch am Wahlabend die Konsequenzen und erklärt seinen Rücktritt, sollten die Wahlen erneut in einem Desaster für die CDU enden. Aus Berlin, David Riemer.
3: Verbraucherschützer gehen mit 3 Verbandsklagen gegen Preiserhöhungen von Netflix, Apple TV und Wow vor. Sie wollen für Kunden in Deutschland Rückzahlungen durchsetzen. Die Anbieter hätten Preise laufender Abonnements wiederholt erhöht, ohne die gesonderte Zustimmung der Kunden einzuholen, hieß es. Aus Sicht des Verbraucherschutzvereins sind dafür genutzte Preisanpassungsklauseln unwirksam. Betroffene können sich den Klagen kostenlos anschließen. Wie lebt man möglichst lange? Daran tüfteln Forscher überall. In Japan funktioniert das schon jetzt sehr gut. Dort ist die Zahl der 100-Jährigen zum ersten Mal über 100.000 gestiegen. Insgesamt gibt es inzwischen fast 108.000 Menschen, die 100 Jahre oder älter sind, gab das Gesundheitsministerium bekannt. Rund 88% der 100-Jährigen sind dabei Frauen.
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6: Hat sich recht zugezogen über der Region. Ab und zu blitzt aber mal die Sonne durch über der Landeshauptstadt. Es ist warm. 25 Grad in Bergholz-Rehbrücke, in Werder, in Teltow und in Potsdam. Der Spätsommer gibt heute nochmal Vollgas. Am Abend und in der Nacht eine leichte Wolkendecke. Die Nacht später bei 15 Grad. Der Radio Potsdam Wettertrend. Morgen muss immer wieder mit Regen gerechnet werden. 19 Grad maximal. Der Donnerstag, der zeigt sich zwar trocken, anfangs recht dicht bewölkt, ab dem Nachmittag dann mit etwas Sonne bei 19 Grad.
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6: Es geht direkt raus ins Umland, auf die A2 Richtung Berlin. Zwischen Ziesa und Wollin ist nach einem Unfall eine Spur gesperrt. Es liegen Fahrzeugteile auf der Fahrbahn. Bitte aktuell Vorsicht. In Richtung Magdeburg, zwischen Wollin und Ziesa nach einem Unfall die linke Spur dicht. A10 westlicher Berliner Ring Richtung Dreieck-Havelland, zwischen Großkreuz und der Havelbrücke Baustellenstau plus 10 Minuten Stop and Go. Haben auch Sie noch was entdeckt, Staus oder Blitzer? Sagen Sie gerne jederzeit Bescheid per WhatsApp-Nachricht oder rufen Sie gerne auch durch. Nummer für alles ist die 0331 581 692 und die 30. Danke fürs Bescheid sagen. Gute Fahrt.
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6: Ich wünsche einen schönen Nachmittag. Hallöchen.
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0: Martin Garrix und Ed Sheeran, Repeated, 12:03. Einen schönen Start in diesen Dienstag Feierabend. Hier ist Radio Potsdam. Manchmal ist es ja so, dass man bei bestimmten Themen so ein bisschen Bauchschmerzen hat. Also egal, ob jetzt unbedingt im Job oder privat zu Hause. Und dann hilft es oft, wenn man darüber spricht, oder? Und wenn es einem sehr schlecht geht und man einfach mal jemanden zum Reden braucht, dann kann man auch die Telefonseelsorge wählen. Aber haben Sie sich schon mal gefragt, wer da am anderen Ende der Leitung sitzt? Hier in Potsdam sind das tatsächlich Ehrenamtliche und genau die werden aktuell wieder gesucht. Dafür startet jetzt im November auch der nächste Ausbildungskurs. Leiterin der Potsdamer Telefonseelsorge ist Beate Müller. Was genau macht man denn überhaupt erst einmal als ehrenamtlicher Mitarbeiter bei der Telefonseelsorge?
1: Die Telefonseelsorge ist ja ein bundesweites Angebot. Ein Standort befindet sich in Potsdam. Die Telefonseelsorge hier ist rund um die Uhr geschaltet, auch wie bundesweit. Wir können das auch machen, da wir viele Ehrenamtliche haben, die eben Dienste machen Tag und Nacht und besetzen in der Regel noch eine zusätzliche Leitung, damit wir möglichst dem Bedarf auch gerecht werden können, der sehr hoch ist. Und die Ehrenamtlichen bekommen ja eine Ausbildung vorab ihres Dienstes und sitzen dann in der Regel dreimal im Monat für 4 Stunden am Telefon, nehmen die Anrufe entgegen, hören zu, sind da und versuchen die Menschen zu begleiten mit ihren Themen und Fragen oder ihrer Situation, die sie gerade beschreiben.
0: Jetzt im November startet der nächste Ausbildungskurs. Was genau oder wen genau suchen Sie denn dafür? Also muss man da auch eine bestimmte berufliche Erfahrung haben oder muss man irgendwie im besten Fall Vorkenntnisse mitbringen?
1: Es ist immer einmal im Jahr, dass wir neue Ehrenamtliche ausbilden und Voraussetzung ist erst

0: Mal, dass man einfach Interesse hat dafür, dass man sich auf andere Menschen gut einlassen kann, zuhören kann. Es braucht keine beruflichen Vorkenntnisse. Die Menschen im Ehrenamt kommen bei uns aus allen möglichen Berufsrichtungen. Eine gewisse soziale Kompetenz zu haben, ist natürlich gut. Und sich halt durch die Ausbildung auch nochmal ein Stückchen intensiver vorzubereiten in der Gesprächsführung, in dem, was vielleicht auch verunsichern kann, da mehr Sicherheit zu bekommen. Aber an sich kann jeder und jede beginnen, die gerne mag.
1: 9 Monate dauert die Ausbildung insgesamt und da kommen dann natürlich auch Themen wie Gesprächstraining, Krisenintervention oder auch Suizidprävention vor. Das sind schon alles harte Themen. Wie bereitet man denn da jemanden optimal darauf vor? Geht das überhaupt?
0: Ja, ist ein ganz wichtiger Punkt. Also weil es ja auch Situationen am Telefon geben kann, die einen selber sehr berühren. Auch in Situationen, wo einem vielleicht gerade die Worte fehlen, auch trotzdem im Gespräch bleibt und sich, Gesprächsstrategien beziehungsweise eben Sätze auch für sich hat, die einen ein Stück das überbrücken lassen. Manche Menschen schreiben einfach auf, was sie erlebt haben in den Telefonaten. Andere gehen in den Austausch mit anderen oder werden eben richtig supervisorisch begleitet. Oder manchmal gibt es auch Ausnahmesituationen, dass man dann halt zu einer hauptamtlichen Kollegin Kontakt öffnet und sagt, jetzt brauche ich mal dein Ohr. Es war gerade nicht so leicht.
1: Und wenn wir jetzt Sie da draußen erreicht haben mit diesem Thema und Sie sagen, hey, ja, das ist was für mich oder ich kenne jemanden, der da wirklich Lust darauf hätte und das wirklich auch super passen würde. Frau Müller, wie kann man sich für den Ausbildungskurs im November anmelden und was würden Sie vielleicht noch jetzt zum Schluss auf den Weg mitgeben?
0: Es gibt einen Informationsbrief, den wir immer verschicken, wenn sich Menschen bei uns melden. Eine Trägerschaft unseres Dienstes ist die Hofbauer Stiftung und da findet man auf der Internetseite alle Informationen zum Thema Ehrenamt, Telefonseelsorge und in dem Brief stehen so die Basics drin, die wichtig sind zu wissen, also was kommt da auf mich zu, was kann ich mitbringen, welche Termine gibt es für die Ausbildung und das Wichtige ist einfach zu sprechen. Wir werden uns dann einfach treffen, im Austausch sein und horchen, passt es und was ist so der Rahmen, den es braucht. Das ist, glaube ich, das Entscheidende.
1: Also wenn Ihr Herz jetzt Dollar schlägt für das Ehrenamt in der Telefonseelsorge Potsdam oder Sie jemanden kennen, für den das vielleicht interessant wäre, dann gerne weitergeben. Dort werden aktuell noch Ehrenamtliche gesucht und der nächste Ausbildungskurs, der startet dann ab November wieder. Infos zum Ehrenamt und den Brief zur Ausbildung finden Sie jeweils aber auch mal ganz ausführlich online auf hofbauer-stiftung.de.

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0: Mit Ray Garvey geht es in den Dienstagnachmittag. Hier ist Radio Potsdam. Gleich mit Kurt Houston. She's so high. Spiele ich ihn gleich in der nächsten halben Stunde. Und Ellie Goulding ist mit dabei. Lights gibt's gleich. Vor den Infos kommt hier ihr Job des Tages. 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Alles, was wichtig ist, jetzt um 15.30 Uhr.
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2: Mein Name ist Charlie Detloff. Guten Tag. Nach einem Messerangriff am Potsdamer Stern fahndet die Polizei nach einem 42-Jährigen. Er soll heute einen 36 Jahre alten Mann am Oberkörper mit einem Messer verletzt haben. Das Opfer wurde ins Krankenhaus gebracht und notoperiert, schwebt laut Polizei aber nicht in Lebensgefahr. Spezialkräfte durchsuchten die Wohnung des Tatverdächtigen, trafen ihn dort jedoch nicht an. Während des Einsatzes wurde ein Hund von der Polizei erschossen. Die Fahndung nach dem 42-Jährigen läuft weiter. Brandenburgs Gerichtsvollzieher sollen bei Außenterminen künftig besser geschützt werden. Wie die Matz berichtet, werden in den kommenden Wochen Schutzwesten für insgesamt 115 bereits tätige und angehende Gerichtsvollzieher bereitgestellt. Hintergrund sind mögliche Gefahrensituationen bei Einsätzen, etwa bei Fändungen oder Zwangsräumungen. Eine Pflicht, die Weste zu tragen, gibt es allerdings nicht. Die Gemeinde Michendorf bringt das Rathaus künftig direkt in die Ortsteile. Beim neuen Format Rathaus unterwegs sind einmal im Monat unter anderem Bürgermeisterin Claudia Nowka, der Bauhofleiter und der Fachbereichsleiter für Bürgerservice, Sicherheit und Ordnung vor Ort, um Hinweise und Probleme gemeinsam mit den Bürgern anzuschauen. Der nächste Termin ist am 29. September in Wilhelmshorst. Die Begehung beginnt um 16.30 Uhr. Weitere Termine folgen im Oktober in Langerwisch, im November in Michendorf und im Dezember in Stücken. Ein Brand auf dem Dach der Nuteschlange in Potsdam hat gestern Abend einen größeren Feuerwehreinsatz ausgelöst. Rund 40 Einsatzkräfte rückten zu dem leerstehenden Gebäude in Zentrum Ost aus, nachdem Zeugen starken Rauch gemeldet hatten. Auf dem begrünten Flachdach brannte eine Fläche von rund 10 Quadratmetern. Auf das Gebäude selbst griff das Feuer nicht über. Verletzt wurde niemand. Die Polizei ermittelt jetzt zur Brandursache. Das waren unsere Nachrichten aus Potsdam und der Umgebung. 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
0: Der Nachmittag mit einem Mix aus Sonne und Wolken. 25 Grad in Schönefeld, in Werder, in Teltow und in Potsdam. 26 Grad in Brandenburg an der Havel. Es ist ein warmer Spätsommer-Dienstagnachmittag, muss man so sagen. Am Abend und in der Nacht dann eine leichte Wolkendecke, die Nacht später bei 15 Grad. Der Radio Potsdam-Wettertrend. Morgen immer wieder Regen bei 19 Grad. Der Donnerstag bleibt trocken, anfangs mit einer recht dicken Wolkendecke. Ab dem Nachmittag kommt dann die Sonne dazu.
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0: Stadtverkehr Potsdam, Bornstädter, Potsdamer Straße, stadtauswärts, ab dem Bornstädter See sind es 5 Minuten plus. Vorsicht auf der A2 Richtung Berlin, zwischen Cieza und Wollin ist nach einem Unfall nur eine Spur frei, es liegen Fahrzeugteile auf der Fahrbahn. Die A10 westlicher Berliner Ring Richtung Dreieck Havelland, zwischen Großkreuz und der Havelbrücke Baustellenstau, plus 10 Minuten. Haben auch Sie noch was entdeckt? Staus oder Blitzer? Sagen Sie gerne jederzeit Bescheid per WhatsApp-Nachricht oder rufen Sie gerne auch durch. Nummer für alles 0331 581 692 und die 30. Danke fürs Bescheid sagen. Gute Fahrt.
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0: Kurz nach 3:30, der Schröder hier. Einen tollen Nachmittag. Hallöchen.
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0: Ellie Goulding und Lights. 15.42 Uhr, 18 Minuten vor 4.
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0: ist heute die 35, denn es gibt was zu feiern. Der Potsdamer Stadtjugendring ist 35 geworden. Gegründet wurde der Verband 1991 mit dem Ziel, die Interessen junger Menschen in Potsdam zu vertreten und die Jugendarbeit zu stärken. Mittlerweile gehören 25 Mitglieder dazu. Also sagen wir Happy Birthday und herzlichen Glückwunsch zum 35.
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2: Ich bin Charlie Detloff und das ist das Top-Thema der Stunde. Nach einem Messerangriff am Potsdamer Stern läuft die Fahndung nach einem 42-jährigen Tatverdächtigen. Er soll einen 36-jährigen am Oberkörper verletzt haben. Das Opfer musste notoperiert werden, ist laut Polizei aber nicht in Lebensgefahr. Spezialkräfte durchsuchten die Wohnung des Tatverdächtigen. Der Mann bleibt bislang flüchtig. 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Und jetzt mehr Nachrichten aus Deutschland und der Welt.
3: Ich bin Babit Büchner. Es vergeht kaum ein Tag, an dem die Spritpreise nicht weiter steigen. Bundeskanzler Friedrich Merz hat jetzt bei einer Wirtschaftstagung in Berlin angekündigt, dass man auf die Preistreiberei reagieren werde.
4: Für viele Menschen, die täglich das Auto brauchen, ist eine Belastungsgrenze erreicht. Und ich bin der Meinung, dass wir handeln müssen. Das genaue Instrumentarium steht noch nicht fest. Sie können aber davon ausgehen, dass wir sehr bald einen Vorschlag dazu vorlegen werden.
3: Laut ADAC hat der durchschnittliche Preis für Super E10 mit 2,29 Euro gestern einen neuen Höchststand erreicht. Kriminelle Banden in Deutschland werben nach Erkenntnissen des Bundeskriminalamts immer mehr Minderjährige für Gewalttaten an. Die Kontakte laufen dabei häufig über soziale Medien, teils sind die angeworbenen Täter erst 13 Jahre alt. Das BKA spricht von einem neuen Phänomen, das sich sehr dynamisch entwickelt.
5: Gewalttaten werden dabei teils wie eine Dienstleistung online organisiert. Auftraggeber und diejenigen, die schließlich zuschlagen, begegnen sich oft gar nicht persönlich. Gleichzeitig nutzen vor allem jüngere Kriminelle soziale Netzwerke, um mit Macht, Status und Gewalt zu protzen. Das BKA spricht von einer sogenannten Gen Z-Mafia. Insgesamt beobachtet die Behörde im Bereich der organisierten Kriminalität außerdem eine zunehmende Gewaltbereitschaft. Thomas Bleskin, Nachrichtenredaktion.
3: Weltraumwaffen waren lange Science-Fiction, doch diese Zeiten scheinen vorbei. Die USA haben jetzt nach US-Medienberichten erstmals die Stationierung von Waffen im Weltraum offiziell bestätigt. Die Waffen im Orbit seien demnach zum Schutz von US-Streitkräften und als Antwort auf sich wandelnde Bedrohungen notwendig. Um welche Art von Waffen es sich handelt, wurde nicht bekannt. Und zum Sport. München wird das Finale der Champions League 2028 ausrichten. Das gab die Europäische Fußballunion bekannt. Das Titelduell findet in der Allianz Arena statt. Dort könnte es also wie 2012 zu einem Heimendspiel für den FC Bayern kommen. Damals unterlag die Mannschaft dem FC Chelsea im Elfmeterschießen.
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6: Mit den aktuellen Temperaturen 25 Grad in Borkheide, in Werder, in Telto und in Potsdam, 26 Grad in Brandenburg an der Havel. Der Nachmittag mit einem Mix aus Sonne und Wolken am Abend und in der Nacht wechselnd bewölkt, die Nacht später bei 15 Grad. Der Radio Potsdam Wettertrend, morgen durchweg Regen bei 19 Grad, der Donnerstag zeigt sich trocken, anfangs noch recht dicht bewölkt, ab dem Nachmittag aufgelockert bei 19 Grad maximal.
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6: Stadtverkehr Potsdam, Bornstädter, Potsdamer Straße, stadtauswärts, ab dem Bornstädter See 5 bis 8 Minuten plus. Nochmal 5 bis 8 Minuten plus, Alleestraße, Straße am Neuen Garten bis runter zur Überfahrt zur Hans-Thoma-Straße. Weiterhin Probleme auf der A2 Richtung Berlin. Zwischen Ziese und Wollin ist nach einem Unfall eine Spur frei. Es liegen Fahrzeugteile auf der Bahn. Bitte weiterhin Vorsicht. A10 südlicher Berliner Ring Richtung Dreieck Spreeau. Zwischen der Damebrücke und Niederlehme steht ein kaputter LKW auf der Standspur. Und die A10 westlicher Berliner Ring Richtung Dreieck Havelland zwischen Großkreuz und der Havelbrücke Baustellenstau plus 10 Minuten. A115, das Dreieck Nutetal Richtung Dreieck Funkturm zwischen Potsdam-Babelsberg und Kleinmachnow, Behinderung nach einem Unfall. Haben auch Sie noch was entdeckt, Staus oder Blitzer? Sagen Sie gerne jederzeit Bescheid per WhatsApp-Nachricht oder rufen Sie gerne auch durch. Nummer für alles ist die 0331 581 692 und die 30. Danke fürs Bescheid sagen, gute Fahrt.
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6: Kurz nach vier, der Schröder hier, einen tollen Nachmittag. Hi.
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1: Die Frage heute dreht sich um unser Potsdamer Kreativquartier. Mhm. Das gibt's ja noch nicht so lange. Und ich will heute von dir wissen, Paul, wie lange gibt's das denn seit der Eröffnung schon? In Tagen.
2: In Tagen? Mhm. Warte mal, war die Eröffnung nicht irgendwie letzte Woche? Ich probiere mich gerade kurz zurückzuerinnern und einzelne Stichpunkte in meinem Kopf zu sortieren. Ach, schwierig. Ich kann mich noch gut daran erinnern, dass wir im Radio Potsdam Feierabend darüber berichtet haben.
1: Mhm. Manchmal ist das mit der Zeit ja aber so ein Ding, ne? Manchmal denke ich mir auch irgendwie, könnte auch noch Mai sein.
2: Ja, es ist echt schwierig. So im Alter erinnert man sich ja auch nicht mehr so schnell zurück, ne? Gibt es denn Antwortmöglichkeiten oder muss ich jetzt hier
1: natürlich
2: aus der Kalten rausraten?
1: Nein, natürlich. Entweder 11 Tage lang, 16 Tage oder 20 Tage.
2: Ich glaube, es ist noch nicht ganz so lange her. Wenn ich sage, ich habe das Gefühl, es war ja erst letzte Woche, würde ich mich auf 11 Tage festlegen.
1: Herzlichen Glückwunsch, das ist natürlich richtig. 11 Tage lang gibt es das Potsdamer Kreativquartier seit heute schon. Und die Eröffnung, die war am 4. September.
2: Naja, fast letzte Woche.
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2: Mein Name ist Charlie Detloff. Guten Tag. Nach einem Messerangriff am Potsdamer Stern fahndet die Polizei nach einem 42-Jährigen. Er soll heute einen 36 Jahre alten Mann am Oberkörper mit einem Messer verletzt haben. Das Opfer wurde ins Krankenhaus gebracht und notoperiert, schwebt laut Polizei aber nicht in Lebensgefahr. Spezialkräfte durchsuchten die Wohnung des Tatverdächtigen, trafen ihn dort jedoch nicht an. Während des Einsatzes wurde ein Hund von der Polizei erschossen. Die Fahndung nach dem 42-Jährigen läuft weiter. Potsdam ist ab diesem Donnerstag erstmals Gastgeber eines bundesweiten Austauschs zum Schutz von bezahlbarem Wohnraum. Rund 85 Fachleute aus 14 Kommunen beraten am 17. und 18. September unter anderem darüber, wie Bewohner in sogenannten Milieuschutzgebieten besser vor Verdrängung durch teure Modernisierung geschützt werden können. In Potsdam gelten entsprechende soziale Erhaltungssatzungen bereits in der Teltower Vorstadt Nord und in Babelsberg Süd. Für die Brandenburger Vorstadt, Babelsberg Nord und die barocke Stadterweiterung prüft die Stadt derzeit weitere Satzungen. Die Gemeinde Michendorf bringt das Rathaus künftig direkt in die Ortsteile. Beim neuen Format Rathaus unterwegs sind einmal im Monat unter anderem Bürgermeisterin Claudia Nowka, der Bauhofleiter und der Fachbereichsleiter für Bürgerservice, Sicherheit und Ordnung vor Ort, um Hinweise und Probleme gemeinsam mit den Bürgern anzuschauen. Der nächste Termin ist am 29. September in Wilhelmshorst. Die Begehung beginnt um 16.30 Uhr. Weitere Termine folgen im Oktober in Langerwisch, im November in Michendorf und im Dezember in Stücken. In Werder können Kinder und Jugendliche Ende September wieder direkt mit Bürgermeisterin Manuela Saas in Gespräch kommen. Die nächste Kinder- und Jugendsprechstunde findet am 30. September um 16 Uhr im Jugendclub statt. Unter dem Motto »Frag die Bürgermeisterin« gibt es diesmal eine Graffiti-auf-Papier-Aktion, bei der es um die eigene Heimat und Wünsche für die Zukunft geht. Außerdem können die Teilnehmer Fragen zum aktuellen Stadtgeschehen stellen. Eine Anmeldung ist nicht erforderlich. Soweit die wichtigsten Nachrichten aus Potsdam und der Region. Die nächsten Lokalnachrichten hören Sie wie immer um 12:30 und damit zurück zu dir, Paul.
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0: 25 Grad sind es heute tatsächlich noch einmal in Schönefeld, in Werder, in Brandenburg an der Havel und in Potsdam. Der Nachmittag mit einem Mix aus Sonne und Wolken, am Abend und in der Nacht wechselnd bewölkt, die Nacht später bei 15 Grad. Der Radio Potsdam-Wettertrend, morgen ein eher verregneter Tag bei 19 Grad, der Donnerstag anfangs grau, später ab dem Nachmittag aufgelockert bei 19 Grad.
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0: Stadtverkehr Potsdam, Bornstädter, Potsdamer Straße, Stadt auswärts, ab dem Bornstädter See 5 bis 8 Minuten plus. Vorsicht auf der A2 Richtung Berlin zwischen Ziesa und Wollin ist nach einem Unfall eine Spur frei. Es liegen Fahrzeugteile auf der Bahn, bitte Vorsicht. In Richtung Magdeburg zwischen Wollin und Ziesa nach einem Unfall die linke Spur dicht. A10 südlicher Berliner Ring Richtung Dreieck Werder zwischen Genshagen und Ludwigsfelde Ost Fahrzeugteile. A10 westlicher Berliner Ring Richtung Dreieck Havelland zwischen Großkreuz und der Havelbrücke Baustellenstau plus 10 Minuten. Und die A115 das Dreieck Nutetal Richtung Dreieck Funkturm zwischen Potsdam-Babelsberg und Kleinmachnow Behinderung nach einem Unfall. Haben auch Sie noch was entdeckt, Staus oder Blitzer? Sagen Sie gerne jederzeit Bescheid per WhatsApp-Nachricht oder rufen Sie gerne auch durch. Nummer für alles ist die 0331 581 692 und die 30. Danke fürs Bescheid sagen. Gute Fahrt.
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0: 4 Minuten nach 4:30, ich bin's, der Schröder. Wünsche einen tollen Nachmittag. Hallo.
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Schön, dass Sie mit dabei sind. Ganz tollen Dienstagnachmittag um 16.52 Uhr. 8 Minuten vor 5. Neuer Blitzer kommt reingemeldet von Martin. Am Schlatz stehen Sie jetzt an der alten Zauche bei Tempo 30. Mehr habe ich gleich für Sie um 17 Uhr nach den Radio Potsdam Nachrichten und Lucas Graham.

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1: Ich bin Charlie Detloff und das ist das Top-Thema der Stunde. Nach einem Messerangriff am Potsdamer Stern läuft die Fahndung nach einem 42-jährigen Tatverdächtigen. Er soll einen 36-jährigen am Oberkörper verletzt haben. Das Opfer musste notoperiert werden, ist laut Polizei aber nicht in Lebensgefahr. Spezialkräfte durchsuchten die Wohnung des Tatverdächtigen. Der Mann bleibt bislang flüchtig. 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Und jetzt mehr Nachrichten aus Deutschland und der Welt.
2: Ich bin Babette Büchner. Bundeskanzler Friedrich Merz hat Entlastungen bei den Spritpreisen angekündigt. Er sagte bei einer Wirtschaftstagung in Berlin, dass man auf die, so wörtlich, Preistreiberei reagieren werde.
3: Der Frust an der Tankstelle ist auch bei Merz angekommen. Für viele, die täglich das Auto brauchen, ist eine Belastungsgrenze erreicht, sagt der Kanzler und verspricht, wir werden sehr bald einen Vorschlag auf den Tisch legen. Details nannte er nicht. Aber der Druck auf die Bundesregierung wächst, endlich zu handeln, eventuell mit einem Spritpreisdeckel, einer Gewinnsteuer für die Ölkonzerne oder auch mit gezielten Maßnahmen, zum Beispiel nur Entlastungen für Geringverdiener. Claudia Wächter, Nachrichtenredaktion.
2: Kriminelle Banden in Deutschland greifen immer häufiger zu exzessiver Gewalt, um ihre Opfer einzuschüchtern und Machtansprüche durchzusetzen. Das zeigt das aktuelle Bundeslagebild organisierte Kriminalität. Demnach wurden in dem Bereich im vergangenen Jahr 20 Menschen getötet, 7 mehr als im Jahr zuvor. Immer häufiger werden für Gewalttaten auch Minderjährige über soziale Medien angeworben, zeigt der Bericht. Weltraumwaffen waren lange Science-Fiction, doch diese Zeiten scheinen vorbei. Die USA haben jetzt nach US-Medienberichten erstmals die Stationierung von Waffen im Weltraum offiziell bestätigt.
4: Trumps Space Force wird Wahrheit, aber Details über die Weltraumwaffen gibt es noch nicht. Sie sind als Warnung an China und Russland gedacht, zum Schutz der Urstreitkräfte und als Antwort auf wachsende und wandelnde Bedrohungen, wie es heißt. China und Russland seien beim Ausbau ihrer militärischen Schlagkraft im All auf dem Vormarsch, glaubt die US-Regierung, und Weltraumwaffen könnten zum Beispiel feindliche Satelliten zerstören, falls die US-Truppen oder Satelliten im Visier hätten. China will keine Militarisierung des Weltalls, sondern friedliche Nutzung. Aus den USA, Tina Eck.
2: Kurz vor der Entscheidung über den deutschen Olympiabewerber hat München 2 große internationale Events zugesprochen bekommen. Die bayerische Landeshauptstadt darf 2031 zum ersten Mal die Leichtathletik-WM austragen. Außerdem bekam München von der UEFA den Zuschlag für das Finale der Fußball-Champions League 2028. Das Titelduell findet in der Allianz Arena statt.
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5: 25 Grad sind es tatsächlich in Bergholz-Rehbrücke, in Teltow und in Potsdam. 26 Grad meldet Brandenburg an der Havel. Der Himmel hat sich inzwischen recht gut aufgelockert. Die Sonne ist pünktlich zum Feierabend nochmal durchgekommen. Am Abend und in der Nacht dann wechselnd bewölkt, die Nacht später bei 15 Grad. Der Radio Potsdam Wettertrend. Morgen durchweg Regen bei 19 Grad. Der Donnerstag zeigt sich anfangs noch recht dicht bewölkt, lockert sich dann aber in Richtung Nachmittag auch hier auf. 19 Grad maximal.
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5: Vorsicht auf der A2 Richtung Berlin. Zwischen Ziesa und Wollin ist nach einem Unfall nur eine Spur frei. Dann weiter auf die A2 in Richtung Magdeburg. Zwischen Wollin und Ziesa ist nach einem Unfall die linke Spur dicht. Und die A115, das Dreieck Nutetal Richtung Dreieck Funkturm. Zwischen Potsdam-Babelsberg und Kleinmachnow gibt es Behinderungen nach einem Unfall. Geblitzt wird in Potsdam am Schlaz an der Alten Zauche bei Tempo 30. Und wenn Sie noch etwas entdeckt haben, Staus oder Blitzer, sagen Sie gerne jederzeit Bescheid per WhatsApp-Nachricht oder rufen Sie gerne auch durch. Nummer für alles ist die 0331 581 692 und die 30. Danke fürs Bescheid sagen. Gute Fahrt.
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5: Kurz nach 5, ich bin's, der Schröder. Wünschen tollen Nachmittag. Hallöchen.
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0: 12 Minuten nach 5, einen ganz tollen Dienstagnachmittag. 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

0: Olly Murs, Years and Years, das ist Radio Potsdam. Gleich mit den Jungs von Coldplay, Viva la Vida und Roxette mit dabei, The Look. Vor den Infos kommt hier ihr Job des Tages. Das Gut Schmerwitz im Hohen Fleming sucht zum nächstmöglichen Zeitpunkt einen Koch oder eine Köchin in Vollzeit für seine Gutsküche. Mit kreativer Landküche, vielen Bioprodukten und viel Raum für eigene Ideen. Geboten werden unter anderem Urlaubs- und Weihnachtsgeld, Zuschläge für Sonn- und Feiertage, planbare Arbeitszeiten und bei Bedarf sogar eine Betriebswohnung direkt in der Nähe. Mehr Infos auf radio-potsdam.de. Alles, was wichtig ist, jetzt um 17.30 Uhr.
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2: Mein Name ist Charlie Detloff. Guten Tag. Nach einem Messerangriff am Potsdamer Stern fahndet die Polizei nach einem 42-Jährigen. Er soll heute einen 36 Jahre alten Mann am Oberkörper mit einem Messer verletzt haben. Das Opfer wurde ins Krankenhaus gebracht und notoperiert, schwebt laut Polizei aber nicht in Lebensgefahr. Spezialkräfte durchsuchten die Wohnung des Tatverdächtigen, trafen ihn dort jedoch nicht an. Während des Einsatzes wurde ein Hund von der Polizei erschossen. Die Fahndung nach dem 42-Jährigen läuft weiter. Potsdam ist ab diesem Donnerstag erstmals Gastgeber eines bundesweiten Austauschs zum Schutz von bezahlbarem Wohnraum. Rund 85 Fachleute aus 14 Kommunen beraten am 17. und 18. September unter anderem darüber, wie Bewohner in sogenannten Milieuschutzgebieten besser vor Verdrängung durch teure Modernisierung geschützt werden können. In Potsdam gelten entsprechende soziale Erhaltungssatzungen bereits in der Teltower Vorstadt Nord und in Babelsberg Süd. Für die Brandenburger Vorstadt, Babelsberg Nord und die barocke Stadterweiterung prüft die Stadt derzeit weitere Satzungen. Im Potsdamer Stadtteil am Stern wird die Fernwärmeversorgung am Donnerstag, den 24. September, vorübergehend unterbrochen. Grund sind Instandsetzungsarbeiten am Fernwärmenetz, die laut Netzgesellschaft Potsdam von 7 bis voraussichtlich 18 Uhr dauern. Betroffen sind unter anderem die Wildeberstraße, Großbernstraße, der Patrizierweg sowie Floto-, Gluckenstraße und Hubertusdamm. In dieser Zeit kann es auch zu Einschränkungen beim Warmwasser kommen. In Werder können Kinder und Jugendliche Ende September wieder direkt mit Bürgermeisterin Manuela Saas in Gespräch kommen. Die nächste Kinder- und Jugendsprechstunde findet am 30. September um 16 Uhr im Jugendclub statt. Unter dem Motto "Frag die Bürgermeisterin" gibt es diesmal eine Graffiti-auf-Papier-Aktion, bei der es um die eigene Heimat und Wünsche für die Zukunft geht. Außerdem können die Teilnehmer Fragen zum aktuellen Stadtgeschehen stellen. Eine Anmeldung ist nicht erforderlich. Das waren unsere Nachrichten aus Potsdam und der Umgebung. 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
0: Mit den aktuellen Temperaturen, 25 Grad müssen wir noch in Werder, in Belitz, in Bergholz-Rehbrücke und in Potsdam. Der Nachmittag mit einem sehr, sehr freundlichen Mix aus Sonne und Wolken. Jetzt vor allem zum Nachmittag hin hat sich's richtig schön aufgelockert. Die Sonne ist da, am Abend und in der Nacht leicht bewölkt, die Nacht später bei 15 Grad. Der Radio Potsdam Wettertrend. Morgen muss immer wieder mit Regen gerechnet werden bei 19 Grad. Der Donnerstag anfangs grau, später ab dem Nachmittag dann aufgelockert 19 Grad.
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0: Direkt raus auf die A2, Berlin in Richtung Magdeburg. Zwischen Wollin und Ziesa ist nach einem Unfall die linke Spur gesperrt. A10, der südliche Berliner Ring Richtung Dreieck Spreeau. Zwischen der Damebrücke und Niederlehme steht ein kaputter LKW auf der Standspur. Und die A115, das Dreieck Nutetal Richtung Dreieck Funkturm. Zwischen Potsdam-Babelsberg und Kleinmachnow Behinderung nach einem Unfall. Geblitzt wird am Schlatz an der Alten Sauche bei Tempo 30. Und wenn Sie noch was entdeckt haben, Staus oder Blitzer, sagen Sie doch gerne jederzeit Bescheid per WhatsApp-Nachricht oder rufen Sie gerne auch durch. Nummer für alles ist die 0331 581 692 und die 30. Danke fürs Bescheid sagen. Gute Fahrt.
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0: 4:05 in der Region. Einen tollen Dienstagnachmittag. Hallöchen.
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1: Der Apfel fällt nicht weit vom Stamm. Das ist nicht nur ein Sprichwort, sondern auch Thema in der heutigen Aufführung am Hans-Otto-Theater. In der Gott des Gemetzels haben sich zwei Elfjährige geprügelt und nun möchten die Eltern den Konflikt wie kultivierte Erwachsene lösen, was nicht so ganz einfach funktioniert. Eine wirklich brillante Komödie, die auf jeden Fall einen Besuch wert ist. Das Stück beginnt um 19.30 Uhr. Tickets und Infos auf hans-otto-theater.de. Wer Lust auf kompromisslosen Punk und ordentliche Energie hat, der sollte sich heute das Konzert von Endermort im Waschhaus nicht entgehen lassen. Das Power-Trio aus Österreich verbindet rohe, treibende Sounds mit ehrlichen Texten über die großen Fragen und Themen des Lebens und trifft damit Musikfans mitten ins Herz. Start ist später um 20 Uhr, Einlass schon ab 19 Uhr. Tickets auf waschhaus.de. Und wessen Geschmack damit noch nicht so ganz getroffen wurde, für den haben wir auch noch ein anderes musikalisches Highlight. Im Nikolaisaal in Potsdam findet heute Abend ein Benefizkonzert statt. Max Rabe und Christoph Israel spielen für den guten Zweck. Es ist also Zeit, Musik zu genießen und dabei etwas Gutes zu tun. Der gesamte Erlös geht an die Kinderhilfe Potsdam. Los geht's um 19 Uhr. Tickets auf der Webseite des Nikolaisaals.
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1: Ich bin Babette Büchner. Bundeskanzler Friedrich Merz hat Entlastungen bei den Spritpreisen angekündigt. Er sagte bei einer Wirtschaftstagung in Berlin, dass man auf die, so wörtlich, Preistreiberei reagieren werde.
2: Für viele Menschen, die täglich das Auto brauchen, ist eine Belastungsgrenze erreicht. Und ich bin der Meinung, dass wir handeln müssen. Das genaue Instrumentarium steht noch nicht fest. Sie können aber davon ausgehen, dass wir sehr bald einen Vorschlag dazu vorlegen werden.
1: Zustimmung kommt vom Finanzminister. Er sei dankbar dafür, dass es diese Bewegung jetzt gibt, sagte Lars Klingbeil in Berlin. Seine Vorschläge würden bereits seit Wochen auf dem Tisch liegen. Berlin bekommt mehr Geld vom Bund für Sicherheit und Kultur. Dazu wurde ein neuer Hauptstadtfinanzierungsvertrag unterzeichnet. Von 2028 bis 2037 stehen Berlin demnach rund 5 Milliarden Euro für hauptstadtbedingte Ausgaben zur Verfügung. Mehr Geld gibt es unter anderem für die Berliner Philharmoniker. Auch die hohen Mehrkosten durch die verschärfte Sicherheitslage werden abgedeckt. Kunden von Netflix, Apple TV und Wow könnten Geld zurückbekommen. Verbraucherschützer haben gegen Preiserhöhungen der drei Streaming-Dienste geklagt und fordern je nach Vertrag Rückzahlungen von 200 bis 700 Euro.
3: Konkret heißt der Vorwurf, die Anbieter haben die Preise mehrmals erhöht, ohne dafür eine neue Zustimmung der Kunden einzuholen. Stattdessen gab es nur den Hinweis auf Preisanpassungsklauseln in den Geschäftsbedingungen. Und die, sagen die Verbraucherschützer, sind unwirksam. Betroffene können sich der Klage anschließen, kostenlos. Transparenz ist wichtig, auch weil viele die Preise regelmäßig erhöhen. Erst kürzlich war das wieder der Fall bei Netflix. Claudia Wächter, Nachrichtenredaktion.
1: Die EU-Kommission will das Arbeiten im europäischen Ausland erleichtern. Ziel sei, das Talent in Europa bestmöglich zu nutzen und weiteres anzuziehen, teilte EU-Kommissionspräsidentin Ursula von der Leyen mit. Unter anderem sollen zum Beispiel Qualifikationen in der ganzen EU leichter verstanden werden. Die Initiative richtet sich überwiegend an Europäer.

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1: Ich bin Babette Büchner. Nachdem die Spritpreise auf neue Rekordhöhen geklettert sind, hat Bundeskanzler Friedrich Merz jetzt schnelle Hilfe versprochen. Ein Instrument nimmt er dabei aber vom Tisch.
2: Ich sehe keinerlei faktische und keinerlei rechtliche Grundlage für eine solche Übergewinnsteuer, zumal die wir im Jahr 2022 mal versucht haben zu erheben, immer noch vor den Gerichten ausgetragen wird. Das ist keine ausreichende Grundlage für Besteuerung.
1: Die Regierung will stattdessen verschiedene Steuern und Abgaben in den Blick nehmen, um Verbrauchern zu helfen. Kriminelle Banden in Deutschland werben nach Erkenntnissen des Bundeskriminalamts immer mehr Minderjährige für Gewalttaten an. Die Kontakte laufen häufig über soziale Medien, teils sind die angeworbenen Täter erst 13 Jahre alt. Das BKA spricht von einem neuen Phänomen, das sich sehr dynamisch entwickelt.
3: Gewalttaten werden dabei teils wie eine Dienstleistung online organisiert. Auftraggeber und diejenigen, die schließlich zuschlagen, begegnen sich oft gar nicht persönlich. Gleichzeitig nutzen vor allem jüngere Kriminelle soziale Netzwerke, um mit Macht, Status und Gewalt zu protzen. Das BKA spricht von einer sogenannten Gen Z-Mafia. Insgesamt beobachtet die Behörde im Bereich der organisierten Kriminalität außerdem eine zunehmende Gewaltbereitschaft. Thomas Bleskin, Nachrichtenredaktion.
1: Berlin bekommt mehr Geld vom Bund für Sicherheit und Kultur. Dazu wurde ein neuer Hauptstadtfinanzierungsvertrag unterzeichnet. Von 2028 bis 2037 stehen Berlin demnach rund 5 Milliarden Euro für hauptstadtbedingte Ausgaben zur Verfügung. Mehr Geld gibt es unter anderem für die Berliner Philharmoniker. Auch die hohen Mehrkosten durch die verschärfte Sicherheitslage werden abgedeckt. Der Schauspieler Ralf Richter ist tot. Er ist mit nur 69 Jahren gestorben, hat seine Managerin bestätigt. Seinen Durchbruch hatte Richter mit seiner Rolle im Wolfgang-Petersen-Klassiker Das Boot gefeiert. In der Rolle des Ruhrpott-Proleten Kalle Grabowski in der Komödie Bang Boom Bang erreichte er später Kultstatus.

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1: Ich bin Babette Büchner. Die Spritpreise klettern immer weiter. Bundeskanzler Friedrich Merz verspricht deshalb jetzt Entlastungen für Autofahrer. Eine Übergewinnsteuer auf Extraprofite der Mineralölkonzerne lehnt er jedoch ab. Genau für diese Steuer wirbt aber die SPD.
2: Immerhin einig ist man sich, dass viele Autofahrer an der Schmerzgrenze sind. Wir werden etwas gegen die Preistreiberei tun, verspricht der Kanzler. Aber eine Übergewinnsteuer hält er für rechtlich nicht durchsetzbar. SPD-Finanzminister Klingbeil will allerdings damit Entlastungen für Autofahrer gegenfinanzieren und fordert auch einen Spritpreisdeckel. Doch auch der ist umstritten in der Regierung. Dennoch sagt Merz, wir werden schnell Vorschläge auf den Tisch legen. Claudia Wächter, Nachrichtenredaktion.
1: Weltraumwaffen waren lange Science-Fiction, doch diese Zeiten scheinen vorbei. Die USA haben jetzt nach US-Medienberichten erstmals die Stationierung von Waffen im Weltraum offiziell bestätigt.
3: Trumps Space Force wird Wahrheit, aber Details über die Weltraumwaffen gibt es noch nicht. Sie sind als Warnung an China und Russland gedacht, zum Schutz der Urstreitkräfte und als Antwort auf wachsende und wandelnde Bedrohungen, wie es heißt. China und Russland seien beim Ausbau ihrer militärischen Schlagkraft im All auf dem Vormarsch, glaubt die US-Regierung, und Weltraumwaffen könnten zum Beispiel feindliche Satelliten zerstören, falls die US-Truppen oder Satelliten im Visier hätten. China will keine Militarisierung des Weltalls, sondern friedliche Nutzung. Aus den USA, Tina Eck.
1: Nach mehreren Malariafällen bei Mitarbeitern des Frankfurter Flughafens haben sich jetzt auch zwei Bewohner eines nahegelegenen Stadtteils infiziert. Nach Angaben des Frankfurter Gesundheitsamts arbeiten die beiden nicht am Airport und hatten auch keine Auslandsreise gemacht. Wer am Frankfurter Flughafen arbeitet oder in der Nähe wohnt, sollte bei ungewöhnlichen Symptomen zum Arzt gehen, sagte der Leiter der Behörde. Grund zur Sorge gebe es aber nicht. Der Schauspieler Ralf Richter ist tot. Er starb mit nur 69 Jahren, bestätigte seine Managerin. Seinen Durchbruch hatte Richter mit seiner Rolle im Filmklassiker Das Boot gefeiert. Später spielte er oft den Ruhrpott-Proleten, wie zum Beispiel im Kultfilm Bang Boom Bang.
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1: Ich bin Babit Büchner. Bundeskanzler Friedrich Merz steht innenpolitisch massiv unter Druck. Jetzt hat er seine für nächste Woche geplante Reise zur UN-Generaldebatte nach New York abgesagt. Das erfuhr die deutsche Presseagentur aus Regierungskreisen.
2: Kanzler Merz hatte schon letztes Jahr nicht an der UN-Generaldebatte teilgenommen und die deutsche Rede dort Außenminister Wadephul überlassen. So wird es nun wohl auch dieses Jahr kommen. Merz' kurzfristige Absage dürfte dem innenpolitischen Druck geschuldet sein. Kurz vor zwei weiteren Landtagswahlen mit drohenden Wahlschlappen wird in der Union mehr oder weniger offen über einen möglichen Austausch des Kanzlers diskutiert. Merz will noch am Sonntagabend mit der CDU-Spitze über die Wahlergebnisse beraten und dabei wohl vor allem fragen, wie viel Rückendeckung er in den eigenen Reihen noch hat. Aus Berlin, Ronny Thorau.
1: Nachdem die Spritpreise auf immer neue Rekordhöhen klettern, hat Bundeskanzler Friedrich Merz schnelle Hilfe versprochen. Ein Instrument nimmt er dabei aber vom Tisch. Für eine Übergewinnsteuer auf Extraprofite der Mineralölkonzerne sieht er keine rechtliche Grundlage. Die Regierung will stattdessen verschiedene Steuern und Abgaben in den Blick nehmen, um Verbraucher zu entlasten. Kunden von Netflix, Apple TV und Wow könnten Geld zurückbekommen. Verbraucherschützer haben gegen Preiserhöhungen der drei Streamingdienste geklagt und fordern je nach Vertrag Rückzahlungen von 200 bis 700 Euro.
3: Konkret heißt der Vorwurf, die Anbieter haben die Preise mehrmals erhöht, ohne dafür eine neue Zustimmung der Kunden einzuholen. Stattdessen gab es nur den Hinweis auf Preisanpassungsklauseln in den Geschäftsbedingungen. Und die, sagen die Verbraucherschützer, sind unwirksam. Betroffene können sich der Klage anschließen, kostenlos. Transparenz ist wichtig, auch weil viele die Preise regelmäßig erhöhen. Erst kürzlich war das wieder der Fall bei Netflix. Claudia Wächter, Nachrichtenredaktion.
1: Wie lebt man möglichst lange? Daran tüfteln Forscher überall. In Japan funktioniert das schon jetzt sehr gut. Dort ist die Zahl der 100-Jährigen zum ersten Mal über 100.000 gestiegen. Insgesamt gibt es dort inzwischen fast 108.000 Menschen, die 100 Jahre oder älter sind, gab das japanische Gesundheitsministerium bekannt. Rund 88% der 100-Jährigen sind dabei Frauen.

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1: Ich bin Diana Kramer. Die Spritpreise steigen und steigen. Jetzt hat Bundeskanzler Friedrich Merz seine zügige Entlastung in Aussicht gestellt. Eine Übergewinnsteuer auf Extraprofite der Mineralölkonzerne lehnt Merz allerdings ab. Dafür gäbe es auch keine ausreichende rechtliche Grundlage, sagt er.
2: Insofern müssen wir uns was Einfacheres, was anderes einfallen lassen. Wir haben in der Koalition vor langer Zeit schon einen Direktzahlungs-Auszahlungsmechanismus besprochen. Das Finanzministerium ist hier an der Arbeit. Ich hoffe, damit auch bald fertig, sodass wir die privaten Haushalte direkt erreichen können mit entsprechenden Unterstützungsleistungen.
1: Merz sprach von mehreren verschiedenen Optionen zur Entlastung der Autofahrer, die jetzt in der Koalition besprochen werden. Ob ihm diese geplanten Entlastungen auch innenpolitisch helfen, ist allerdings ungewiss. Der Kanzler steht massiv unter Druck. Jetzt hat Merz seine für nächste Woche geplante Reise zur UN-Generaldebatte nach New York abgesagt, wie die dpa aus Regierungskreisen erfuhr. Die Rede von Merz in der Generaldebatte war für Mittwoch geplant, 3 Tage nach den Landtagswahlen in Mecklenburg-Vorpommern und Berlin. Beide Wahlen gelten als mitentscheidend für die politische Zukunft des Kanzlers. Ein Bericht aus dem US-Verteidigungsministerium bestätigt, was die Trump-Regierung lange bestritten hat. Der Iran-Krieg hat die Munitionsvorräte der USA empfindlich ausgedünnt. Das Pentagon will nun gegensteuern.
3: Die US-Munitionsvorräte sind seit Kriegsbeginn Ende Februar ein politisch hochbrisantes Thema hier in den USA. Pentagon-Chef Hegseth hatte die Berichte über Munitionsknappheit immer zurückgewiesen, ebenso Präsident Trump. Nun offenbart der Bericht aus der Generalinspektion des Pentagons aber doch erhebliche Engpässe bei der Rüstung und beim Waffennachschub. Produktions- und Beschaffungsprozesse werden jetzt unter Hochdruck gestrafft. Wichtige Materialien, Komponenten und Munitionsbestände sollen gelagert werden und für den Notfall bereitstehen. Tina Eck, USA.
1: Nach mehreren Malariafällen bei Mitarbeitern des Frankfurter Flughafens sind nun 2 Anwohner erkrankt. Beide Personen leben im Stadtteil Schwanheim, der sich in unmittelbarer Nähe zum Flughafen befindet. Das Frankfurter Gesundheitsamt rief die Bevölkerung und Ärzte auf, bei Symptomen auch die Flughafenmalaria im Hinterkopf zu haben.

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1: Ich bin Diana Kramer. Nachdem die Spritpreise auf immer neue Rekordhöhen klettern, hat Bundeskanzler Friedrich Merz nun schnelle Hilfe versprochen. Es werde Entlastungen für Autofahrerinnen und Autofahrer geben, sagte der Kanzler.
2: Für viele Menschen, die täglich das Auto brauchen, ist eine Belastungsgrenze erreicht. Und ich bin der Meinung, dass wir handeln müssen. Das genaue Instrumentarium steht noch nicht fest. Sie können aber davon ausgehen, dass wir sehr bald einen Vorschlag dazu vorlegen werden.
1: Ein Instrument hat der Kanzler allerdings ausgeschlossen. Für eine Übergewinnsteuer auf Extraprofite der Mineralölkonzerne sieht er keine rechtliche Grundlage. Die Regierung will stattdessen verschiedene Steuern und Abgaben in den Blick nehmen. Geprüft wird außerdem ein Mechanismus für Direktzahlungen an private Haushalte. Der Bundeskanzler hat seine für nächste Woche geplante Reise zur UN-Generalversammlung nach New York abgesagt. Er werde entgegen ursprünglicher Planungen nicht nach New York reisen, da seine Präsenz in Berlin erforderlich sei, erfuhr die dpa aus Regierungskreisen.
3: Kanzler Merz hatte schon letztes Jahr nicht an der UN-Generaldebatte teilgenommen und die deutsche Rede dort Außenminister Wadephul überlassen. So wird es nun wohl auch dieses Jahr kommen. Merz' kurzfristige Absage dürfte dem innenpolitischen Druck geschuldet sein. Kurz vor zwei weiteren Landtagswahlen mit drohenden Wahlschlappen wird in der Union mehr oder weniger offen über einen möglichen Austausch des Kanzlers diskutiert. Merz will noch am Sonntagabend mit der CDU-Spitze über die Wahlergebnisse beraten und dabei wohl vor allem fragen, wie viel Rückendeckung er in den eigenen Reihen noch hat. Aus Berlin, Ronny Thorau.
1: Bundesverteidigungsminister Boris Pistorius und sein US-Amtskollege Pete Hegseth haben in Washington eine Absichtserklärung über eine verstärkte Zusammenarbeit bei Rüstungsprojekten unterzeichnet. Angesichts aktueller sicherheitspolitischer Herausforderungen soll es eine Kooperation bei der Herstellung hochmoderner Waffensysteme und komplexer Munition geben, teilte das Verteidigungsministerium in Berlin mit. Der Schauspieler Ralf Richter ist tot. Er starb im Alter von 69 Jahren, das teilte seine Managerin mit. Seinen schauspielerischen Durchbruch feierte Ralf Richter mit seiner Rolle im Wolfgang-Petersen-Klassiker Das Boot. Seine Ruhrpott-Proletenfigur Kalle Grabowski wurde zum Kult.

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2: Ich bin Diana Kramer. Die Spritpreise steigen und steigen. Jetzt hat Bundeskanzler Friedrich Merz aber zügige Entlastung in Aussicht gestellt. Eine Übergewinnsteuer auf Extraprofite der Mineralölkonzerne lehnt Merz allerdings ab. Dafür gäbe es keine ausreichende rechtliche Grundlage, sagt er.
3: Insofern müssen wir uns was Einfacheres, was anderes einfallen lassen. Wir haben in der Koalition vor langer Zeit schon einen Direktzahlungs-Auszahlungsmechanismus besprochen. Das Finanzministerium ist hier an der Arbeit. Ich hoffe, damit auch bald fertig, sodass wir die privaten Haushalte direkt erreichen können mit entsprechenden Unterstützungsleistungen.
2: Merz sprach von mehreren verschiedenen Optionen zur Entlastung der Autofahrer, die jetzt in der Koalition besprochen werden. Ob ihm die geplanten Entlastungen auch innenpolitisch helfen, ist allerdings ungewiss. Der Kanzler steht massiv unter Druck. Jetzt hat Merz seine für nächste Woche geplante Reise zur UN-Generaldebatte nach New York abgesagt, wie die dpa aus Regierungskreisen erfuhr. Die Rede von Merz in der Generaldebatte war für Mittwoch geplant, 3 Tage nach den Landtagswahlen in Mecklenburg-Vorpommern und Berlin. Beide Wahlen gelten als mitentscheidend für die politische Zukunft des Kanzlers. Kunden von Netflix, Apple TV und Wow könnten Geld zurückbekommen. Verbraucherschützer haben gegen Preiserhöhungen der 3 Streaming-Dienste geklagt und fordern je nach Vertrag Rückzahlungen von 200 bis 700 Euro.
4: Konkret heißt der Vorwurf, die Anbieter haben die Preise mehrmals erhöht, ohne dafür eine neue Zustimmung der Kunden einzuholen. Stattdessen gab es nur den Hinweis auf Preisanpassungsklauseln in den Geschäftsbedingungen. Und die, sagen die Verbraucherschützer, sind unwirksam. Betroffene können sich der Klage anschließen, kostenlos. Transparenz ist wichtig, auch weil viele die Preise regelmäßig erhöhen. Erst kürzlich war das wieder der Fall bei Netflix. Claudia Wächter, Nachrichtenredaktion.
2: Italien und Spanien haben erneut ihre gegenseitigen Grenzkontrollen verlängert. Diese sollen für weitere 2 Wochen gelten, kündigten beide EU-Länder an. Italien hatte die Einführung seinerzeit damit begründet, seine Grenzen wegen des Andrangs von Migranten auf die spanische Nordafrika-Exklave Ceuta besser schützen zu müssen.

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1: Ich bin Diana Kramer. Bundeskanzler Friedrich Merz hat angesichts weiter steigender Spritpreise Entlastungen für Autofahrer angekündigt. Eine Übergewinnsteuer auf Extraprofite der Mineralölkonzerne lehnt er aber ab. Doch genau für diese Steuer wirbt die SPD.
2: Immerhin einig ist man sich, dass viele Autofahrer an der Schmerzgrenze sind. Wir werden etwas gegen die Preistreiberei tun, verspricht der Kanzler. Aber eine Übergewinnsteuer hält er für rechtlich nicht durchsetzbar. SPD-Finanzminister Klingbeil will allerdings damit Entlastungen für Autofahrer gegenfinanzieren und fordert auch einen Spritpreisdeckel. Doch auch der ist umstritten in der Regierung. Dennoch sagt Merz, wir werden schnell Vorschläge auf den Tisch legen. Claudia Wächter, Nachrichtenredaktion.
1: Bundeskanzler Merz hat erneut seinen Willen bekräftigt, das schwarz-rote Reformpaket durchzusetzen. Es sei ein Versprechen, den ernsthaften Versuch zu unternehmen, das hinzubekommen, sagte Merz am Abend auf einer Veranstaltung zum 150. Geburtstag von Ex-Kanzler Konrad Adenauer in Berlin. Mehr könne er nicht tun, fügte Merz hinzu. Der Kanzler reagierte damit auf Bestrebungen aus der SPD, das Reformpaket noch einmal zu ändern. Deutschland und die USA wollen ihre Zusammenarbeit bei Rüstungsprojekten deutlich ausbauen. Dazu haben Verteidigungsminister Boris Pistorius und sein US-Amtskollege Pete Hegseth in Washington eine Absichtserklärung über verstärkte Kooperationen unterzeichnet. Es gebe einen hohen Bedarf an Rüstungsgütern und diese erfordere erhöhte Produktionskapazitäten, sagte Pistorius.
3: Wir wollen durch die engere Kooperation dafür sorgen, dass die Innovationskraft unserer Industrien noch stärker und schneller ausgeschöpft werden kann, um sowohl uns als auch den Amerikanern bessere Möglichkeiten zu geben, sowohl rüstungsindustriell als aber auch, was die Rüstungskapazitäten und die Ausrüstung unserer Streitkräfte angeht.
1: Bundesverteidigungsminister Pistorius. Der Schauspieler Ralf Richter ist tot. Er starb im Alter von 69 Jahren, teilte seine Managerin mit. Sein Durchbruch feierte Ralf Richter in Wolfgang Petersens Klassiker Das Boot. Seine Ruhrpott-Proletenfigur Kalle Grabowski in Bang Boom Bang wurde zum Kult. Richter hatte seit längerem gesundheitliche Probleme. Er litt an einer Lungenerkrankung und einer Herzunterfunktion.

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1: Ich bin Diana Kramer. Nachdem die Spritpreise auf immer neue Rekordhöhen klettern, hat Bundeskanzler Friedrich Merz nun schnelle Hilfe versprochen. Es werde Entlastungen für Autofahrer geben, sagte der Kanzler.
2: Für viele Menschen, die täglich das Auto brauchen, ist eine Belastungsgrenze erreicht. Und ich bin der Meinung, dass wir handeln müssen. Das genaue Instrumentarium steht noch nicht fest. Sie können aber davon ausgehen, dass wir sehr bald einen Vorschlag dazu vorlegen werden.
1: Ein Instrument hat der Kanzler allerdings ausgeschlossen. Für eine Übergewinnsteuer auf Extraprofite der Mineralölkonzerne sieht er keine rechtliche Grundlage. Die Regierung will stattdessen verschiedene Steuern und Abgaben in den Blick nehmen.